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4: Schönen guten Morgen am Montag, die Nachrichten um 10 vor 6.
5: Schwer verletzt, Jäger im Passaiertal. Schon wieder zu, Club La Perla in Meran. Das Wetter, heute wird's wechselhaft. Ich bin Stefanie Derzer, schönen guten Morgen.
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5: Ein Jäger ist im Passaiertal abgestürzt. Der etwa 40-Jährige ist im unwegsamen Gelände rund 50 Meter in die Tiefe gestürzt. Sein Begleiter und andere Wanderer, die den Unfall mit angesehen haben, haben den Notruf abgesetzt. Die Bergung des Mannes war schwierig, er musste vom Hubschrauber mit der Seilwinde geborgen werden. Wegen seiner schweren Verletzungen wurde er noch vor Ort intubiert und danach ins Krankenhaus von Bozen geflogen. Kaum wieder geöffnet, muss das La Perla in Meran schon wieder zusperren. Dieses Mal auf Anordnung der Bürgermeisterin. Es gibt offenbar Sicherheitsbedenken. Am letzten Wochenende hatte Questor Ferrari den Nachtclub ja für eine Woche schließen lassen wegen einer Schlägerei. Dieses Wochenende hat Bürgermeisterin Zeller entschieden, dass der Club schon wieder zusperren muss. Die Breite der Treppen und der Ausgänge im Erdgeschoss würden unter der angeforderten Mindestbreite liegen. Auch das Treppenhaus am Eingang sei nicht hoch genug und so würde das Fluchtwegsystem des Clubs nicht den nötigen Anforderungen entsprechen. Die Betreiber haben jetzt 3 Monate lang Zeit, um alle Mängel zu beheben. Der Umzug des Landesgerichts in Bozen kann losgehen. Vor einem Monat war ja ein Teil des Gerichtsgebäudes eingestürzt und es wurden danach Ausweichquartiere für Landesgericht und die Staatsanwaltschaft gesucht. Nachdem diese gefunden worden sind, sind vorige Woche über 40 Sensoren im eingestürzten Teil des Gerichts installiert worden. Sie sollten Erschütterungen messen. Weil es bis jetzt keine gegeben hat, gibt es heute eine Lagebesprechung der zuständigen Techniker und danach können Möbel, Akten und Computer geborgen und gesichert werden. In Spor Maggiore in der Nähe des Molvenosees im Trentino brennt es wieder. Vor 2 Wochen war ja ein Waldstück bei einem Gewitter von einem Blitz getroffen worden und seitdem steigt aus dem kleinen Gebiet Rauch auf. Zwischenzeitlich hat der Waldbrand nachgelassen, jetzt hat er sich aber wieder ausgeweitet. Die Feuerwehren tun sich schwer, das Gebiet ist nämlich kaum erreichbar. Deswegen sind jetzt auch Löschflugzeuge im Einsatz, damit sie ungestört Wasser aufnehmen können, wurde das Schwimmen im Molvenosee verboten. Und wir kommen noch zum Sport. Zum Abschluss der Leichtathletik-EM in Birmingham am Abend hat sich Italien noch 2 weitere Goldmedaillen gesichert. Einmal konnte die Weitspringerin Larissa Iapighino den Titel holen mit einem Sprung von exakt 7 Metern. Und im allerletzten Wettbewerb der EM, der 4x400 Meter Staffel der Männer, haben die Italiener Gold geholt vor den Gastgebern aus Großbritannien und den Niederlanden. Damit ist Italien die erfolgreichste Nation bei dieser Leichtathletik-EM mit 10x Gold und 22 Medaillen insgesamt.
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4: Neue Woche, neues Wetter, Greta Gruber.
7: Die erste Tageshälfte überwiegt noch, meistens der Sonnenschein. Richtung Nachmittag dann immer mehr die Wolken und auch der Regen kommt dazu mit einzelnen Gewittern. Dabei sollte es überall ein wenig nass werden. Morgen bleibt sonnig mit ein paar Wolken, regnerisch noch am Alpenhauptkamm. Die Temperaturen gehen wieder Richtung Durchschnitt für August mit 23 bis 31 Grad. Aktuell messen wir in St. Martin in Thurn 13 Grad, in Franzensfeste 15, in Hintermachtel 11 und in Kaltern 19 Grad.
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7: Unterwegs geht's jetzt gut voran, auch auf der Brenner Autobahn. Eine angenehme Fahrt.
4: Aufstehen am Montag fühlt sich so ein bisschen wie wieder Auferstehen an. Jawohl, wir sind zurück.
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4: Wie schön dieser Morgenchor auch gerade gesungen hat. Wir geben ein bisschen mehr Gas, oder? Zum Wochenstart. Nickelback gibt's gleich in Südtirols beste Musikmix nach J-Lo und David Guetta. Gut, dass Sie da sind. Ab in diese neue Woche.

Ferragosto vorbei. Einen schönen Montagmorgen, Südtirol. Willkommen auf Südtirol 1 um kurz nach 6. Ich hoffe, Sie hatten eine gute Zeit. Irgendwie vom Feeling her, wenn Ferragosto mal vorbei ist, geht's mit großen Schritten Richtung Herbst, Winter. Und ich habe auch mal nachgezählt. Es sind noch 18 Montage bis Weihnachten. Und uns ist am Wochenende aufgefallen, es gibt auch schon die ersten Adventskalender. Wir werden der Sache heute in Guten Morgen Südtirol mal nachgehen, um kurz nach 8 dann. Ja, der Wahnsinn. Und das im Hochsommer. Na, servus. Und jetzt erstmal guten Start in die neue Woche.

0: Der ganz, ganz frühe Montag. Schönen guten Morgen um 8 nach 6.
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0: Wir starten in die zweite Augusthälfte, der 17. August heute.
2: Widder.
3: Ihre Erfahrung zeigt heute, Sie können sich auf sich selbst verlassen.
2: Stier.
0: Unterstützung ist da, auch wenn nicht jeder Ihre Situation versteht.
2: Zwilling.
3: Nicht alles muss heute erledigt werden, auch eine kleine Pause tut gut.
2: Krebs.
0: Bleiben Sie gelassen, es geht nicht immer um Konkurrenz.
2: Löwe.
3: Ein gutes Angebot könnte kommen, aber auch andere Chancen stehen offen.
2: Jungfrau.
0: Mit Ihren Ideen begeistern Sie heute.
2: Waage.
3: Für eine wichtige Veränderung ist jetzt ein guter Zeitpunkt.
2: Skorpion.
0: Offen ausgesprochene Ideen treffen heute auf Verständnis und offene Ohren.
2: Schütze.
3: Auch wenn die Antwort noch fehlt, Ihre Leistung überzeugt bereits.
2: Steinbock.
0: Was zunächst schwierig aussieht, lässt sich heute gut lösen. Einfach dranbleiben.
2: Wassermann.
3: Veränderung bringt neuen Schwung in den Alltag.
2: Fische.
0: Heute darf es etwas ruhiger sein. Es geht morgen vieles wieder leichter. Auch gut für einen Montag. Schönen Montag ab in diese neue Woche.

0: Neue Woche und Wetter Switch bei Greta Gruber. Regen kommt und normalere Temperaturen für August.
1: Schon gestern erste Gewitter mit lokal über 25 Liter pro Quadratmeter im Furnus und im hinteren Ultental. Heute dann endgültig der Wetterumschwung. Um die Mittagszeit erreicht uns eine Kaltfront, bringt Regen und Gewitter im ganzen Land. 23 bis 31 Grad an Höchstwerten dazu.
0: Und wir machen den Regentanz. Damit es dann wirklich klappt, gell? Mit Ray Garvey. Wild Love. Einen guten Morgen, Südtirol, mit Magdalena Dummel. 17 nach 6. Schönen Montag.
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3: Guten Morgen, die Infos um 6:30.
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4: Schönen guten Morgen, ich bin Stefanie Derzer. Nix mit Feiern heißt es wieder in Meran. Das La Perla muss schon wieder zusperren. Erst letzte Woche hat der Questor das Nachtlokal wegen einer Schlägerei schließen lassen. Nun hat die Bürgermeisterin die Schließung angeordnet, weil es bauliche Sicherheitsmängel geben soll. Im Passaiatal ist ein Jäger 50 Meter weit abgestürzt und hat sich dabei schwer verletzt. Die Bergung war schwierig, er musste vom Hubschrauber mit der Seilwinde geborgen werden. Am Ufer des Molvenossees im Trentino Brentis bei Spor Maggiore hat sich ein Waldbrand wieder ausgeweitet. Es sind Löschflugzeuge im Einsatz und deswegen gilt ein Badeverbot auf dem gesamten See. Der Umzug des Landesgerichts in Bozen kann jetzt losgehen. Sensoren haben in der letzten Woche keine Erschütterungen mehr im eingestürzten Teil des Gerichtsgebäudes gemeldet. Nun können Möbel, Computer und Akten aus dem Gebäude geholt werden. Und bei der Leichtathletik-EM in Birmingham hat sich Italien zum Abschluss noch 2 Goldmedaillen geholt. Beim Weitspringen der Frauen und bei der 4x400 Meter Staffel der Männer. Italien ist damit die erfolgreichste Nation bei dieser EM.
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3: Kurz nach 7, es ist noch sehr früh, alles läuft, Greta Gruber.
5: Auf unseren Straßen mit der Brenner Autobahn passt, eine sichere Fahrt.
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5: Das könnte erstmal die letzte Tropennacht im Bozen und Salon gewesen sein für die nächsten Tage. Mit Regen, Gewittern und Nordwind. Heute Nachmittag gehen die Temperaturen etwas zurück auf maximal 23 bis 31 Grad. Am Vormittag zeigt sich aber erstmal die Sonne. Jetzt hat sie in Deutschnofen 13 Grad, in Gagazon 17, in Starzing 15 und in Welsberg 14 Grad. Zwischen Sonne und Wolken geht es dann morgen am Dienstag weiter. Vielerorts bleibt es dabei trocken, nur am Alpenhauptkamm noch etwas Regen.
3: Ja, schönen guten Morgen.
6: Nach dem Frühstück werde ich mir ein paar Mal in die legen.
3: Ja, das Ferragosto-Wochenende wahrscheinlich stressig gehabt, durchgearbeitet und jetzt Montag als Schontag. Es sei Ihnen gegönnt. Wobei wir uns natürlich freuen, wenn Sie trotzdem gleich mit dem ganzen Land mitquissen. 5 Fragen in 30 Sekunden. Das früheste Frühquiz des Landes zum Wochenstart. Guten Morgen.

0: Ich hoffe, Sie hatten ein gutes Wochenende. Willkommen zurück. Montagmorgen, 6:58 mit Magdalena Dummel.
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0: Let's go. Wir spielen jetzt alle gemeinsam mit Klaus Astner aus Geis um ein Südtirol 1 Sommerfanpaket. Er hat sich getraut und angemeldet über die Südtirol 1 App. Heula, grüß dich, guten Morgen.
2: Ja, guten Morgen.
0: Hattest du ein gutes Wochenende?
2: Ja, bei Grills am Rüberessen gestern. Richtig fein.
0: Ja, super. Und jetzt wieder Montag. Es geht ans Programmieren für dich, gell?
2: Ja, richtig.
0: Und wir wollen dich natürlich fit dafür kriegen.
2: Ja.
0: Was meinen wir Südtiroler, wenn wir von einer Gitsche sprechen?
2: Ja, eine Gitsche, ein Mädchen.
0: Genau. Welcher Hahn legt niemals Eier, haben wir aber alle daheim?
2: Der Wasserhahn.
0: Genau. Das höchste Schutzhaus in Südtirol.
2: Welcher Haus?
0: Genau. Welches österreichische Bundesland liegt direkt nördlich von Südtirol?
2: Tirol?
0: Ja. Welches genau? Nochmal ganz genau?
2: Nordtirol.
0: Genau. Die Hauptstadt von Österreich ist?
2: Wien.
0: Natürlich. Und damit hast du gewonnen. Schau, wir sind alle super. Stolz auf dich.
2: Ja, super. Ist fein.
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0: sagen wir einmal Adieu, Hitzewelle, mach es gut und hallo Regen, Greta Gruber.
1: Am Nachmittag wird es nach und nach im ganzen Land nass bei 23 bis 31 Grad. Bis dahin noch einiges an Sonnenschein.
0: Du musst sie halt noch anknipsen, die Sonne, oder?
1: Ja.
0: Südtirol 1 um 6.47 Uhr. Guten Morgen.

0: Suchaktion im Finchgau, Mann tot aufgefunden. Und alles sicher, Möbel, Computer und Akten können aus eingestürztem Gericht geborgen werden. Das Wetter bringt uns heute erst Sonne, dann Regen. Ich bin Stefanie Terzer. Guten Morgen.
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0: Eine Suchaktion in Taufers im Münstertal im oberen Finchgau hat in der Nacht ein trauriges Ende genommen. Wie uns die Landesnotrufzentrale mitteilt, ist ein Mann am Abend von einer Wanderung nicht zurückgekommen, also wurde eine Suchaktion gestartet. Etwa eine Stunde später wurden auch Drohnen angefordert. Der Mann wurde kurz darauf tot aufgefunden. Es ist noch nicht klar, warum der Mann gestorben ist, auch nicht, woher er stammt oder wie alt er ist. Der Nachtclub La Perla in Meran hatte kaum geöffnet, nun muss er schon wieder schließen. Die Bürgermeisterin hat Sicherheitsbedenken. Letzte Woche war der Club ja auf Anordnung des Questors zu, weil es vor dem Club eine Schlägerei gegeben hat. Nun wurde er wieder geschlossen, weil das Fluchtwegsystem des Clubs nicht den nötigen Anforderungen entspricht. Die Breite der Treppen und der Ausgänge im Erdgeschoss sollen unter der angeforderten Mindestbreite liegen. Und auch das Treppenhaus am Eingang sei nicht hoch genug. Die Betreiber haben jetzt 3 Monate lang Zeit, um alle Mängel zu beheben. Heute geht's los mit dem Umzug des Bozner Landesgerichts. Der Einsturz am Gerichtsgebäude ist jetzt 1 Monat her und dann wurden ja Ausweichquartiere gesucht. Die hat man gefunden in der Rittnerstraße und in der Südtiroler Straße. Landesrat Christian Bianchi sagt, jetzt werden Computer, Akten und auch Möbel aus dem Gebäude geholt und in die neuen Sitze des Gerichts und der Staatsanwaltschaft gebracht.
2: Potremmo portare fuori Computer, pratiche ed eventualmente anche un po' di arredi per iniziare, diciamo, ad allestire gli uffici della Procura e del Tribunale.
0: Letzte Woche sind im Gerichtsgebäude Sensoren installiert worden, die Erschütterungen messen. Weil bis jetzt keine festgestellt wurden, kann der Umzug nun losgehen. Schwimmen verboten, heißt es aktuell im Molvenosee im Trentino. In Spor Maggiore in der Nähe des Sees brennt es nämlich wieder. Vor 2 Wochen hat es ja schon einmal einen Waldbrand gegeben. Zwischenzeitlich hatte der Brand nachgelassen, jetzt hat er sich aber wieder ausgeweitet. Weil das Gebiet kaum erreichbar ist, sind jetzt auch Löschflugzeuge im Einsatz. Damit sie ungestört Wasser aufnehmen können, darf man aktuell nicht zum Schwimmen in den See. Italien hat sich zum Abschluss der Leichtathletik-EM in Birmingham noch 2 weitere Goldmedaillen gesichert. Einmal im Weitsprung, Larissa Iapichino hat sich den Titel geholt. Und einmal in der 4x400 Meter Staffel der Männer. Italien ist damit die erfolgreichste Nation bei dieser Leichtathletik-EM mit 10x Gold und 22 Medaillen insgesamt. Und beim Wetter gibt's heute mal etwas Abwechslung. Wann uns der Regen erreicht, gleich sagen wir's Ihnen.
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7: Die ganz große Hitze lassen wir zurück, Greta Gruber.
8: Es geht wieder Richtung normalere Temperaturen mit 23 bis 31 Grad. 18 Grad hat es momentan in Barbian, 16 in Schlanders und 12 Grad in Radein und Sechsten. Zwischen den Wolken begrüßt uns am Vormittag noch etwas Sonnenschein. In der zweiten Tageshälfte dann noch lang aussehende Regen. Da sind auch Starkregen, Sturmböen und etwas Hagel möglich. Morgen dann ein Team aus Sonne, Wolken und Wind.
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8: Auf unseren Straßen läuft's, auch auf der Brennerautobahn. Kommen Sie sicher an Ihr Ziel.
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7: So ein guter Käse, made in Südtirol, frisch von der Alm. Gibt's nichts Besseres, auch gerne jetzt schon zum Frühstück. Der wird dort auch mit viel Fleiß und Liebe gemacht. Das hören wir gleich. Guten Wochenstart.

0: Ja, wo ist da denn der gute Göttergatte? Vielleicht organisiert er gerade Frühstück ans Bett?
1: Mit Puzzle im Bett und das passt mir nicht, das tun wir nicht. Wir frühstücken beim Tisch.
0: Man kann es uns halt auch nie recht machen, gell? Ob bei Tisch oder im Bett, wir wünschen ein gutes Frühstück mit Südtirol 1 um 2 vor 7. Guten Morgen, es ist Montag.

0: Snap um kurz nach sieben. Schönen guten Morgen.
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0: So 0815 irgendwas zusammengebanscht, wo du nicht sicher bist, ob das überhaupt Käse ist oder halt so ein guter Käse, frisch von der Alm. Da merken wir einfach ganz klar den Qualitätsunterschied. Wir sind jetzt mit unserem Südtirol 1 Reporter Thomas Angerer auf der Außerschwemmalm. Auch dort wird gecast.
2: Um kurz vor vier ist bei Christian Leitner und seinem Team Tagwache. Die Kühe werden geholt.
3: Sie sind alle auf der Weide und holen sie um vier, hängen sie miteinander rum mit meinem Hirten. Er tut sie dann melken und die gehen in die Kasse.
2: Dort ist Christian in seinem Element, hat einen klaren Plan, was aus der Milch wird.
3: Meistens machen wir Alm ein Grundprodukt und danach schauen wir uns das an, von geschmacklich her, wie er gerade ist und welches Reifestadium das er gerade ist. Und danach entscheiden wir, wo wir noch hin wollen.
2: Der Hochsommer ist die beste Zeit zum Kasen. Den Kühen geht es gut und das wirkt sich auch auf die Milch aus.
3: Es muss alles passen. Aber Sägen tut man schon beim Anfüllen. Wie der Bruch vom Kessel rauskommt, haben sieht man schon ganz, ganz viel.
2: Aber auch den Kühen macht die Hitze zu schaffen.
3: Für die Kühe ist heuer schon wirklich auch da die ganzen Ungeziefer, was ja die Temperatur mit sich bringt. Fliegen, Mucken und das ist alles eine Herausforderung für eine Kuh.
2: Wichtig ist, dass der Hirte seine Herde gut unter Kontrolle hat. Dann können auch solche Extremsommer überstanden werden. Und der Käse bekommt dann auch eine besondere Note.
0: Boah, ich liebe ja auch Käse, auch jetzt in der Früh. Meine Geschwister nennen mich sogar die kasige Leni. Okay, das war vielleicht ein bisschen zu viel Information. Gutes Aufstehen mit Alex Warren.

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0: Regenschirm. Wo hatten wir den nochmal genau? Wäre gut, den irgendwo wieder rauszuziehen heute, Greta Gruber.
1: Der Vormittag noch freundlich, dann kommt aber endlich der Regen. Eine Kaltfront zieht ab Mittag vom Oberfinchgau einmal quer durchs Land. Dabei sind stellenweise auch Sturmböen, Starkregen und vereinzelt auch Hagel möglich.
0: Guten Morgen, Südtirol. 9:09 haben wir's. Ich habe am Wochenende einen speziellen Handgriff gelernt. Wenn uns was stresst, einfach oben am Ohr ein bisschen ziehen. Ja, mach mal, Greta. Soll tatsächlich funktionieren. Nicht so wild. Ich verstehe schon, es ist Montag früh, aber wenn die anderen Kollegen sanft. Dann kommen, eben sanft. Nicht, dass sie noch fragen, was habt ihr denn für Ohren heute schon? Guten Start mit uns.

0: Montag früh mit Magdalena Rummel. Wir bringen alles auf den neuesten Stand jetzt zum Start in die neue Woche. Wir klicken und blättern alle gemeinsam. Es ist 13 nach 7. Schönen guten Morgen.
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0: Was für ein Sommer. Wärme, Hitze und Wasserknappheit ist eine der Folgen. Daniel Reiner, unser Redaktionsleiter.
2: Guten Morgen mit einem Foto von einer Begelstation auf der Dolomiten-Titelseite. Südtirols Stauseen seien nur 70-75% gefüllt. Die Stromproduktion soll um 30% gedrosselt sein aktuell. Allerdings gäbe es momentan keinen Grund zur Sorge um die Stromversorgung. Kritisch könnte es allerdings werden, wenn die Trockenheit in den kommenden Wochen anhalten würde. Lokale Gewitter würden da nur wenig helfen. Es würde anhaltendes Regenwetter brauchen.
0: Ja, wir lesen vom Sommer der Wetterrekorde.
2: Das Ende der fünften Hitzewelle, Thema jetzt bei Rhein-News.it ganz oben mit den Gewittern von gestern. Jetzt soll es mit normalen Werten für Mitte August weitergehen, mit um die 30 Grad höchstens. In Bozen zum Beispiel wurden 27 Tage mit mehr als 35 Grad gemessen und 29 Tropennächte gezählt. Ähnlich das große Thema auf der Republika-Titelseite heute. 2026 ist auf Rekordkurs. Wir steuern auf das heißeste Jahr seit Beginn der Messungen zu. Hitze, Dürren und Extremwetter hätten bereits hohe wirtschaftliche Schäden verursacht.
0: Zum Thema Wetter auch ein Foto.
2: Der Gletscher am Stilfser Joch, der sehr, sehr unter der Hitze leidet. Kein Sommerskilauf mehr möglich, lesen wir auf der Altoadische Titelseite heute dazu. Ein Interview auch mit Gustav Döni. Es erfülle ihn mit Schmerz, seinen Berg so leiden zu sehen.
0: Wir wechseln. Die Lebensmitteltafeln in Südtirol, die werden richtig gebraucht.
2: 9000 Menschen in Südtirol sollen darauf angewiesen sein, lesen wir heute in den Dolomiten. 43 Lebensmitteltafeln gibt es inzwischen in Südtirol. Es wird geholfen, wenn das Geld fürs Essen fehlt. Die dafür nötigen Lebensmittel werden von Freiwilligen in Supermärkten, Geschäften und aus der Gastronomie gesammelt. Meistens Lebensmittel, die sonst in der Tonne landen würden.
0: International noch, da lesen wir von neuen Gesprächen über den Gaza-Friedensplan.
2: Im Streit um die Zukunft des Gaza-Streifens gibt es neue diplomatische Bemühungen, lesen wir auf BBC.com. Der US-Sondergesandte Kushner hat sich in Ägypten mit Vertretern der Hamas getroffen. Dabei ging es um den von den USA vorgeschlagenen Friedensplan, die Entwaffnung der Hamas und einen möglichen Abzug israelischer Truppen aus Gaza. Israels Ministerpräsident Netanyahu lehnt den Plan bisher allerdings ab und fordert zuerst die vollständige Entwaffnung der Hamas. Vermittler aus Ägypten, Katar und der Türkei wollen die Gespräche nun weiter vorantreiben.
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0: Guten Morgen, 7:05.
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0: Diese Woche mit den besten Songs aus den 2010ern. Den Auftakt machen jetzt One Direction. Kleiner, großer Fangirl-Moment auch von mir an dieser Stelle. Ich hatte die Jungs ja auch damals wirklich in Lebensgröße daheim im Kinderzimmer hängen. Und erinnere mich noch gut, die Jungs haben mir damals auch indirekt ein Geburtstagsgeschenk gemacht mit unserem Flashback-Song hier, der eben genau zu meinem Geburtstag rauskam. Am 29. September, Steal My Girl. Mit dem haben die Jungs auch viele, viele narrisch gemacht. Jetzt auf Südtirol.

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1: Ja, ich will den Unfall melden auf der Autobahn. Zwei, vier Autos ineinander gefahren.
2: Der da von Kreisverkehr Turm bis Havelland ist alles erstaunt.
3: Fahrt Richtung Orling. In einer Kurve sperrt ein Bus Richtung Meran. 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
4: Guten Morgen, es ist 7:30.
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6: Guten Morgen, ich bin Stefanie Terzer. Gegen 4 Uhr in der Früh endete eine Suchaktion im oberen Finchgau. Ein Mann war von einer Wanderung nicht mehr zurückgekommen. In den frühen Morgenstunden wurde er tot aufgefunden. Es ist noch nicht bekannt, wie alt der Mann ist oder woher er stammt. Der Nachtclub La Perla in Meran muss schon wieder zusperren, dieses Mal wegen baulicher Sicherheitsmängel. Vorige Woche war der Club auf Anordnung des Questors geschlossen worden, weil es vor dem Club eine Schlägerei gegeben hat. Das Landesgericht in Bozen kann jetzt umziehen. Nach dem Einsturz wurden vor einer Woche Sensoren installiert, die Erschütterungen messen sollten. Weil es keine gegeben hat, können jetzt Akten, Möbel und Computer aus dem Gebäude geholt werden. Im Molvenosee in Trentino gilt aktuell ein Badeverbot. Wegen eines Waldbrandes sind jetzt auch Löschflugzeuge im Einsatz und weil die sich das Wasser aus dem See holen, wäre es für Schwimmer und Wassersportler im See zu gefährlich. Und die US-Schauspielerin Hayden Panettiere ist tot. Die ehemalige Verlobte von Xbox-Profi Wladimir Klitschko ist im Alter von nur 36 Jahren gestorben. Warum, weiß man noch nicht.
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4: Kurz nach 7:30, das läuft, Greta Gruber.
7: Im Berufsverkehr passt, uns werden keine längeren Staus gemeldet, auch nicht von der Brenner-Autobahn. Eine gute Fahrt.
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7: Die Sonne kommt jetzt auch so langsam in die Gänge. Bis Mittag noch bleibt's freundlich, dabei kommen aber immer mehr Wolken dazu. Am frühen Nachmittag kündigt sich dann die Kaltfront im Finchgau an, zieht einmal durch und am Abend übers Bustertal raus. Überall regnet es dabei ein wenig, da es sind auch Gewitter mit dabei. Die Temperaturen gehen etwas zurück auf 23 bis 31 Grad. Aktuell messen wir in Welschnofen 14 Grad, in Auer 20, in St. Valentin auf der Heide 12 und in Farm 16 Grad. Im meisten Land bleibt es morgen trocken bei Sonnenschein und Wolken. Noch etwas nass nur an der nördlichen Grenze entlang.
4: Ja, wirfst du den großen Beregner an, mal zur Abwechslung? Mhm. Bräuchte halt ein paar Tage so Regen, gell, gegen die Trockenheit. Aber alles ist etwas und nichts ist nicht, gell? Mhm. Schönen guten Morgen.

0: Morgen Südtirol am Montag mit Magdalena Rummel. Gleich 20 vor 8 haben wir's. Ein Problem, das vermutlich so alt ist wie die Menschheit selbst und deutlich komplizierter als jede Steuererklärung. Sie sucht den perfekten Mann, nur sie findet ihn nicht. Zu langweilig, zu kompliziert, zu viel Ego, zu wenig Haare. Irgendwas ist immer. Doch zum Glück gibt es jemanden, der selbst bei hoffnungslosen Fällen noch an die große Liebe glaubt. Der Südtirol 1 Beziehungscoach natürlich, Dr. Don Juan. Gleich mit seiner Lösung auch für dieses Liebesproblem.
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0: Und gleich 7:45 einen schönen guten Morgen. Der perfekte Mann. Ja, entweder wir lassen ihn uns von den Grödnern schnitzen oder wir fragen halt unseren Dr. Don Juan.
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8: Hasta luego, muchachos y muchachas. Mi nombre es Don Juan Casanova de la Vega y de la Estrella de la Manca de Bimor. Der Beziehungsweise Ihre Beziehungsfragen beantwortet. Heute haben wir einen Brief von die Kunigunde aus Meran, die Folgendes wissen möchte. Herr Doktor, Don Juan Casanova de la Vega, die Lestre la manca il mio morre. Ich versuche schon seit einigen Jahren den perfekten Mann zu finden, aber irgendwie klappt das nicht. Können Sie mir einen Rat geben? Nun, liebe Gerda, Sie suchen also den perfekten Hombre. Nun, mit dem perfekten Hombre ist das so wie mit dem Yeti. Es gibt immer wieder Menschen, die behaupten, ihn gesehen zu haben, aber gekriegt hat ihn bis jetzt noch niemand. Vielleicht sollten Sie einfach Ihre Erwartungen an uns Hombres, uns Machos, ein kleines bisschen zurückschrauben, oder auch ein großes bisschen, denn Sie kennen ja sicher den Unterschied zwischen einem Hombre und einer Batterie. Die Batterie hat auch eine positive Seite. Ole!
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schon geregnet letzte Nacht. Teils spüren wir jetzt am Morgen noch diese Restschwüle der Hitzewelle. Am Nachmittag erwarten wir dann Regenschauer und Gewitter, die teils mit ordentlich Karacho daherkommen dürften, aber dann auch um ein paar Grad runterkühlen. Wir sprechen gleich ausführlich drüber im Südtirol 1 Infopaket ab 10 vor 8 nach Luis Cabaldi.

0: Südtirols bester Musikmix gleich wieder mit Luis Fonsi und Holly Humberstone. Unsere zwei Morgenhits nach den Infos. Verkehr, Wetter und die Nachrichten. Es ist 10 vor 8.
1: Staufers im Münstertal, Mann tot aufgefunden. Stauseen in Südtirol, ein Drittel weniger Wasser. Das Wetter bringt uns erst Sonne, dann Regen. Ich bin Stefanie Terzer. Guten Morgen.
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1: Eine Suchaktion in Taufers im Münstertal im oberen Finchgau hat in der Nacht ein tragisches Ende genommen. Ein Mann war am Abend von einer Wanderung nicht zurückgekommen. Feuerwehr und Bergrettung haben nach ihm mit Drohnen gesucht. Gegen 4 Uhr in der Früh wurde der Mann dann tot aufgefunden. Es ist noch nicht klar, warum der Mann gestorben ist, auch nicht, woher er stammt oder wie alt er ist. Auch wenn heute Regen erwartet wird, hat die lange Trockenphase den Stauseen in Südtirol arg zugesetzt. Es ist etwa ein Drittel weniger Wasser in den Stauseen als üblich. Das heißt auch, dass weniger Strom aus Wasserkraft produziert werden kann. Eine große Rolle spielt dabei auch Venetien. Wenn es dort nicht ergiebig regnet, muss Wasser aus den Stauseen hier bei uns abgelassen werden, um den Wasserstand in der Etsch auf einem bestimmten Niveau zu halten. Der große Erntebeginn jetzt um den 20. August gilt als die kritische Phase. Mit dem Club La Perla in Meran geht's hin und her. Nach einer kurzen Öffnung muss die Disco jetzt schon wieder zusperren. Das hat die Bürgermeisterin angeordnet. Florian Scheringer.
3: Ja, dieses Mal gibt es offenbar Sicherheitsbedenken. Anscheinend sind die Treppen und Ausgänge im Erdgeschoss nicht breit genug und das Treppenhaus am Eingang nicht hoch genug. So würden die Fluchtwege des Clubs nicht den nötigen Anforderungen entsprechen. Die Betreiber haben jetzt 3 Monate Zeit, alle Mängel zu beheben. Schon vorletzte Woche hatte der Questor den Club La Perla eine Woche schließen lassen, wegen einer Schlägerei. Und auch sonst gibt es weiterhin Streit um die Disco. Anwohner beschweren sich über Lärm, der bis in die obersten Stockwerke des Gebäudes dringt und ihnen den Schlaf raubt. Außerdem hinterlassen Gäste immer wieder Müll, Exkremente und Erbrochenes.
1: Im Molvenus im Trentino darf man aktuell nicht schwimmen. Grund ist ein Waldbrand bei Spor Maggiore. Vor 2 Wochen hatte ein Blitzschlag den Brand ausgelöst und jetzt hat er sich wieder ausgeweitet. Das Gebiet ist kaum erreichbar und deswegen sind jetzt auch Löschflugzeuge im Einsatz. Weil sie sich das Wasser aus dem See holen, dürfen Schwimmer und Wassersportler aktuell nicht ins Wasser. Es wäre zu gefährlich für sie. Die amerikanische Schauspielerin und frühere Verlobte des Boxers Wladimir Klitschko Hayden Panettiere ist tot. Sie wurde nur 36 Jahre alt. Zu den Todesumständen weiß man derzeit noch nichts. Panettiere war schon als Kind in verschiedenen Film- und Fernsehrollen zu sehen. Bekannt wurde sie vor allem durch die Serien Heroes und Nashville. Bei uns in Europa kannte man sie auch wegen ihrer Beziehung zum ukrainischen Ex-Box-Weltmeister Wladimir Klitschko, mit dem sie eine Tochter hat. Und hier bei uns halten sich ein paar Wolken, am Nachmittag regnet's, gleich alle weiteren Details.
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0: Der Montag hat wettertechnisch einiges drauf. Greta Gruber.
8: Sonnenschein noch bis Mittag. Dann schieben sich die Regenwolken vom Finchgau kommend einmal durchs Land. Auch Gewitter mit Starkregen, Sturmböen und teils auch Hagel sind hier möglich. Morgen dann schon wieder etwas stabiler. Entlang der nördlichen Grenze bleibt es nochmal wechselhaft. Im restlichen Land ein freundlicher Mix aus Sonne und Wolken. Die Temperaturen dazu etwas feiner mit 23 bis 31 Grad. In Kurtatsch hat es aktuell 20 Grad, in Olang 15, in Graun 13 und in Freienfeld 14 Grad.
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8: Im Berufsverkehr viele unterwegs Richtung Bozen. Vom Überetsch kommend stockt's ab St. Michael bis Billhof auf der Brenner Staatsstraße bei Steinmannwald. Ansonsten passt's auch auf der Brenner Autobahn. Kommen Sie gut an.
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0: Die zweite Augusthälfte läuft nur noch 18 Montage bis Weihnachten. Und ja, wir haben schon die ersten Adventskalender entdeckt. Dass die jetzt im Hochsommer wirklich auch schon sehr gefragt sind, das hören wir gleich. Wunderlich, gell? Mhm. Schön.

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1: Luis Fonsi und Daddy Yankee, gleich Coldplay für Sie. Einen schönen Montagmorgen.
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1: Es ist 7:58. Nein, die Hitze ist Ihnen nicht zu Kopf gestiegen. Sie sehen schon richtig. Es gibt teilweise schon Adventskalender bei uns im Land, auch in unserer Landeshauptstadt. Isabel Ellemund.
3: Hier unter den Lauben steht bereits im Eingangsbereich der Buchhandlung ein großer Aufsteller mit Adventskalendern. Und die Nachfrage ist schon da, sagen die Verkäuferinnen Sonja und Astrid.
4: Wir haben da schon ein paar Adventskalender verkauft. Es wurde auch wirklich aktiv da noch gefragt, ob wir welche schon haben. Vor allem von italienischen Touristen, die eben daher nach Südtirol kamen, Urlaub machen und dann bringen sie das eben mit heim und zeigen das dann alle ihren Verwandten.
5: Viele kommen auch alle Jahr wieder und das kriegen sie unten nicht da Richtung Süditalien.
3: Genau deshalb macht es den italienischen Gästen nichts aus, wenn beim Weihnachtsshopping die Sonne runterknallt.
6: Una cosa bella che nasce al momento, siamo in questo posto per vedere un po' cosa propone. Poi quando qualcosa piace, piace al di là delle temperature e quindi non ha importanza la stagione.
3: Bei diesem Thema gehen die Meinungen auseinander. Die deutschen Gäste sehen das ganz anders.
7: Bei 35 oder 38 Grad jetzt Adventskalender zu kaufen? Nein.
8: Auf gar keinen Fall. Finde ich unmöglich, weil es die Jahreszeit ist.
9: Da kommt man auch noch nicht in die entsprechende Stimmung und das finden wir einfach viel zu früh und auch nicht schön.
3: Naja, Zeit zum Einkaufen für die Wintermonate ist ja zum Glück noch mehr als genug.
1: Wäre auch das Letzte, was ich als Mitbringsel aus dem Sommerurlaub mitbringen würde. Naja, jeder wie er mag. Guten Morgen.

0: Zum Markcone begrüßen wir die Abkühlung von oben heute, Greta Gruber.
1: Regen zieht am Nachmittag einmal quer durchs Land vom oberen Finchgau Richtung Pustertal. Dazu frischt auch der Nordwind auf. Im Wipptal steigen die Temperaturen auf 23 Grad, im Unterland noch knapp über 30. Auf morgen bleiben die Temperaturen dann ähnlich, bei einem Mix aus Sonne, Wolken und Föhn.
0: Ja, wenn so eine Kaltfront durchzieht, das erinnert mich immer an einen Putztrupp, der mal durchwischt und dann alles anders danach. Guten Morgen, Südtirol mit Magdalena Dummel. 7:50 haben wir es. Gleich Leonie. Gemeinsam mit Kaylem Scott. Stay.
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0: gut zurück, hoffentlich aus dem Ferragosto-Wochenende. Südtirol 1 um 20 nach 8. Einen schönen guten Morgen. Über 17 Millionen Streams. Und das mit einem Song aus dem Kinderzimmer in Bruneck. Der Südtiroler DJ und Producer Ave ist mit Meet Me in the Dark international durch die Decke gegangen. Wird mittlerweile sogar im amerikanischen Radio gespielt. Gestern war einer davon, Enrico Pintore, mein Gast in Feuer und Flamme. Haben auch ein bisschen über die einschlafende Clubszene in Südtirol gesprochen. Früher, als ich noch jünger war. Ja. Ich bin ein bisschen älter als du. Aber als ich jünger war, da bist du, keine Ahnung, Max gegangen, weil Sam der und der DJ war. Genau. Heute ist das ein bisschen anders, oder? Die Feierkultur, das wirst du wahrscheinlich auch mitbekommen, die hat sich einfach verändert.
1: Es hat sich verändert. Die ganze Clubbing-Szene, viele beim Handy, viele, was nicht mal auf der Tanzfläche sein, aber was bei den Sofas chillen mit dem Handy.
0: Was würdest du dir denn für die DJ-Szene in Südtirol wünschen?
1: Naja, wenn es wie früher war.
0: Ja, wie sich 17 Millionen Streams anfühlen, weltweit unterwegs zu sein, was seine Mama zu seinem Erfolg sagt und wie viel Arbeit und vor allem Disziplin hinter so einem DJ-Leben steckt. Das komplette Interview mit Enrico von Ave zum Nachhören überall, wo es Podcasts gibt. Nächsten Sonntag bleibt's auch musikalisch hier bei uns. Klock, klock, werden da dann zu Gast bei Daniel Winkler sein. Gleich hier bei uns das Südtirol 1 Infopaket um 8:30 wieder. Einen schönen, guten Start in die neue Woche.

0: Mark Amber auf Südtirol 1, es ist 8:30.
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2: Schönen guten Morgen, ich bin Stefanie Derzer. Den Stauseen in Südtirol fehlt das Wasser, ein Drittel weniger ist es aktuell. Das bedeutet auch weniger Strom, der durch Wasserkraft produziert werden kann. Kritisch wird's, wenn es wendet und nicht regnet und deswegen hier bei uns Wasser abgelassen werden muss, um den Pegelstand der Etsch auszugleichen. Im oberen Finchgau ist ein Mann heute in den frühen Morgenstunden tot aufgefunden worden. Er war von einer Wanderung in Taufers im Münstertal nicht zurückgekommen. Daraufhin ist eine Suchaktion gestartet. Der Club La Perla in Meran muss wieder zusperren, dieses Mal wegen baulicher Sicherheitsmängel. Erst letzte Woche hatte der Quästor die Schließung verfügt, weil es eine Schlägerei vor dem Club gegeben hat. Gämsen, Steinböcke und Murmeltiere leiden besonders unter der Hitze und der Dürre, das sagt ein Wildtierexperte der Uni für Bodenkultur Wien. Die Tiere sind gut an die Kälte in der Höhe angepasst. Wenn es wärmer wird, können sie nicht mehr noch weiter nach oben ausweichen und das schadet ihnen. Und die US-Schauspielerin Hayden Panettiere ist tot. Sie ist die ehemalige Verlobte von Boxweltmeister Wladimir Klitschko. Sie wurde nur 36 Jahre alt.
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0: Kurz nach 8:30. Ein kurzer Blick auch auf unsere Straßen mit Greta Gruber.
3: Es passt auf der Brenner-Autobahn und den Stadtstraßen. Bei Fragen oder Meldungen gern anrufen. 817 50 50 unsere Südtirol 1 Verkehrshotline.
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3: Der Montag heute noch ein wenig unentschieden, bringt von allem etwas mal vorbei. Zunächst noch ein wenig Sonnenschein, ab Mittag dann die ersten Regentropfen im oberen Finchgau. Eine Kaltfront zieht einmal durchs Land, dabei sind auch Starkregen, Sturmböen und etwas Hagel möglich. Es bleibt etwas feiner bei 23 bis 31 Grad maximal. Jetzt hat es in Brixen 17 Grad, in Laas 15, in St. Veit in Brax 13 und in Saluren schon 22. Grad. Morgen dann bleibt es meistens freundlich bei einem Sonne-Wolken-Mix. Etwas wechselhafter noch entlang der nördlichen Grenze.
0: Wie gut kommen Sie schon klar mit dem Montag nach dem Ferragosto-Urlaub? So lala. Ja, wir helfen ein bisschen nach mit unserem Motivationsschub musikalisch. Roxette gleich nach Alle Farben. Guten Morgen.

0: eines der schönsten Na-Na-Na-Na-Nas von Roxette. Einen schönen guten Morgen. Es ist gleich 20 vor 9.
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0: Für Südtirols besten Musikmix sind Sie jetzt zuständig, wie immer an dieser Stelle, als Südtirol 1 Musikboss. Sie entscheiden, welche drei Songs wir nach 9 fürs ganze Land spielen werden. Dazu anrufen, Musik wünschen und gewinnen. Diese Woche täglich 2 Tickets fürs Benosta-Festival in Glurns Anfang September mit der Münchner Freiheit. Coole Geschichte. Hit 1, Taylor Swift. I remembered I loved you, came back when I met her, I saw you. Unsere zwei ein bisschen klassischer. Don't leave me this way. Auf der 3 Elton John und Britney Spears.

0: Und unsere Nummer 5, Matt Simons. Come on and open up my love. 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Come on and open up. Auf von Raja 0471 44 3000 jetzt.
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0: Südtirol 1 um 10 vor 9, die Nachrichten.
1: Steineck, Vandalen zerstören Bienenstock. Und bis jetzt ein Drittel Wasser weniger in unseren Stauseen. Heute ist Regen im Anmarsch. Ich bin Stefanie Terzer. Schönen guten Morgen.
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1: Tausende tote Bienen und ein zerstörter Bienenstock. Das ist das Ergebnis eines Vandalenaktes in Steineck. Unbekannte haben den Lehrbienenstand dort mutwillig zerstört. Der Bienenstand war in einem ausgehöhlten Baumstamm untergebracht und Interessierte konnten durch Plexiglas den Bienen bei ihrer Arbeit zuschauen. Nun wurde das Plexiglas aufgebrochen und Honigwaben herausgeschnitten. Das Bienenvolk wird wohl nicht überleben, auch weil es sich momentan im Bienenstock schon auf den Winter vorbereitet hat und es diesen nun nicht mehr gibt. Auch wenn heute Regen erwartet wird, hat die lange Trockenphase den Stauseen in Südtirol arg zugesetzt. Es ist etwa ein Drittel weniger Wasser in den Stauseen als üblich. Das heißt auch, dass weniger Strom aus Wasserkraft produziert werden kann. Eine große Rolle spielt dabei auch Venetien. Wenn es dort nicht ergiebig regnet, muss Wasser aus den Stauseen hier bei uns abgelassen werden, um den Wasserstand in der Etsch auf einem bestimmten Niveau zu halten. Im Molvenosee im Trentino darf man aktuell nicht schwimmen. Grund ist ein Waldbrand bei Spor Maggiore. Das Gebiet ist kaum erreichbar und deswegen sind jetzt Löschflugzeuge im Einsatz. Weil sie sich das Wasser aus dem See holen dürfen, Schwimmer und Wassersportler aktuell nicht ins Wasser. Es wäre zu gefährlich für sie. Die US-Schauspielerin Hayden Panettiere ist im Alter von nur 36 Jahren gestorben. Die Umstände ihres Todes sind noch unklar. Thomas Bremser berichtet.
3: Serienfans ist Panettiere durch ihre Rollen in der Mystery-Serie Heroes und dem Musikdrama Nashville bekannt. Auch in der Horrorreihe Scream spielte sie zweimal mit. Der frühere Kinderstar war mit Ex-Box-Weltmeister Wladimir Klitschko verlobt. Die beiden haben eine gemeinsame Tochter. Panettiere sprach mehrfach offen über frühere Alkoholprobleme und Depressionen nach der Geburt ihrer Tochter. Sie habe unermessliche Liebe und Freude ausgestrahlt, schrieb ihr Vater in einem Statement.
1: Wildtiere in den Alpen leiden besonders an Hitze und Dürre. Das sagt ein Wildtierexperte der Uni für Bodenkultur Wien. Betroffen sind etwa Gämsen, Steinböcke und Murmeltiere. Sie sind gut an die Kälte in der Höhe angepasst. Wenn es wärmer wird, können sie nicht mehr weiter nach oben ausweichen und das schadet ihnen. Ein Problem ist es auch, wenn Schneefelder zurückgehen. An denen kühlen sich Tiere wie etwa Gämsen üblicherweise ab. Und Dürre führt dazu, dass sie weniger Nahrung finden. Heute steht uns beim Wetter ein recht abwechslungsreicher Tag bevor. Was uns bevorsteht, gleich.
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0: Jeder noch so kleine Minitropfen ist Gold wert. Greta Gruber.
8: Eine erste Ladung Regen heute. Wenn gegen Mittagszeit eine Kaltfront im Finchgau ankommt und dann durchs Land fegt, überall wird es dabei ein wenig nass. Gebietsweise bringen Gewitter aber auch größere Regenmengen. Dazu frischt der Nordwind auf. Zwischen den Wolken kommt bis dahin noch etwas Sonne durch, wie aktuell in Graun im Finchgau zum Beispiel. Hier hat es 14 Grad, genauso auch in Innichen. In Ratsching sind es 15 und in Neumarkt 21 Grad.
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8: Unterwegs passt auf unseren Straßen. Grünes Licht auch vor der Brennerautobahn. Eine angenehme Fahrt.
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0: Wir warten sehnsüchtig auf den Regen. Einen schönen guten Morgen am Montag. Ja, dass wir das mal sagen, gell? Vertreiben uns die Wartezeit auch mit einem Kurzbesuch im Finchgau bei unserer Südtirol 1 Arbeitskönigin gleich, um uns drei Montagshits nonstop abzuholen. Nach Toby Romeo und Miles Smith. Schönen guten Morgen.

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0: Übers ganze Land verteilt unsere große Südtirol-1-Family einen schönen guten Morgen. Um kurz nach 9 sind jetzt alle gemeinsam im Finchgau bei Arbeitskönigin Martina Kasslatter aus Korch. Hoi, grüß dich.
1: Morgen.
0: Ein bisschen müde heute, gell? Hattest ein Feierwochenende, viele Geburtstage.
1: Ja, genau.
0: Und jetzt gemütliches Frühstück. Was gibt's denn Gutes bei dir?
1: Selber gemachtes Brot mit Butter, Joghurt und Müsli.
0: Wow.
1: Und Kaffee natürlich.
0: Wow. Und dazu ein bunter Mix, Südtirols bester Musikmix mit drei Hits nonstop. Du hast dir ausgesucht Matt Simons, Elton John und Britney Spears und Taylor Swift. Super. Und du bist mit dabei beim Venosta Festival dann Anfang September bei der Münchner Freiheit.
1: Ja, das ist ja ganz toll. Super, freut mich. Cool.

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1: Um 10 nach 9 einen schönen Montagmorgen. Es gibt kein schlechtes Wetter, nur schlechte Kleidung. Jetzt am Morgen und am Vormittag geht sich eine kleine Runde heute auch noch aus. Gut genutzt dabei die Wanderbusse Shuttles in Südtirol. Auch im Wipptal, die Busse sind da echt beliebt, sagen uns auch die Sterzinger.
2: Ich sehe, dass ziemlich voll seine Busse. Die nutzen es auf jeden Fall, weil die starten von da weg, vom Reit, Rittnau, Flersch, Fitschaui und machen noch die Wanderungen. Entweder Hochtouren oder normale Wandern. Also nutzt es auf jeden Fall, ja.
1: Eben im Wipptal geht es sogar an einen Ort, der mit Auto gar nicht erst erreichbar wäre. Florian Wieser von der Tourismusgenossenschaft Sterzing-Pfitsch-Freienfeld.
3: Genau, also die Straße aufs Pfitscher Joch, Aui, der ist normalerweise nicht befahrbar. Der ist für den öffentlichen Verkehr eigentlich gesperrt. Da braucht man eine Sondergenehmigung, dass man da Aui fahren kann. Und umso cooler ist es, wenn man da noch kann mit dem Shuttle direkt um Aui fahren und deshalb so nutzen und dann eben die Bergwanderungen machen.
1: Ja, nicht nur die Parkplatzsuche fällt hier weg oder das Hinauffahren, das Gestrapple. Der Shuttle hat auch sonst noch Vorteile.
3: Auf dem Pfitscher Joch, das ist der Startpunkt auch für weitere Touren zum Teil. Und das sind auch schon Wanderungen von einigen Stunden. Und wenn man sich da den ersten vielleicht oft ein bisschen unspektakulären Teil ankürzen kann, dann ist es halt für die Leute bärig.
1: Ja, definitiv einen Versuch wert. Bei der nächsten Wanderung vielleicht.
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1: Feinen Montag aus der Südtirol 1 Service Redaktion. Ich bin Greta Gruber. Wir haben es kurz vor 9:30. Und da tut sich was auf unseren Straßen. Die ersten sind unterwegs. Auf der Pustertaler Staatsstraße. Überlastungskolonnen. Einmal Richtung Innichen bei Schaps und Kienz. Richtung Brixen bei St. Lorenzen und Kienz. Auf der Grödner Staatsstraße bei Wolkenstein und St. Ulrich. Auf der Brenner Autobahn ist alles okay.
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1: Jetzt schon die Wolken, später dann kommt der Regen. Bis Mittag bleibt es aber erstmal trocken. Zeitweise kommt auch noch etwas Sonnenschein durch. Regenwascher und Gewitter ziehen dann am Nachmittag vom Finchgau durch. Im ganzen Land kommt dabei etwas Regen zusammen und mit dem Nordwind bleibt es etwas feiner. 24 bis 31 Grad sind heute maximal drin. 20 Grad hat es auch schon in Meran, 14 in Doblach, 13 in Fitsch St. Jakob und 22 Grad bei der Leimburg.

0: Querflöte und meine Rausschmeißer für heute. Diesen Montag haben wir gut zum Laufen gebracht, alle gemeinsam. Das war's von mir. Bis morgen.
1: Aufstehen am Montag fühlt sich so ein bisschen wie wieder Auferstehen an.
0: Jawohl, wir sind zurück.
2: Das war's.
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0: Almkäse zum Frühstück. Wir waren heute Morgen beim Carsten in Ulten.
4: Meistens machen wir immer ein Grundprodukt und danach entscheiden wir, wo wir noch hin wollen. Es muss alles passen.
0: Nur noch 18 Montage bis Weihnachten und es gibt auch schon die ersten Adventskalender.
5: Wir haben da schon ein paar Adventskalender verkauft, vor allem italienische Touristen.
6: Das kriegen sie unten nicht da Richtung Süditalien.
0: Ich habe am Wochenende einen speziellen Handgriff gelernt. Wenn uns was stresst, einfach oben am Ohr ein bisschen ziehen. Na, mach mal, Greta. Mhm. Nicht so wild. Ich verstehe schon, es ist Montag früh, aber wenn die anderen Kollegen dann kommen, eben sanft. Nicht, dass sie noch fragen, was habt ihr denn für Ohren heute schon? Guten Start mit uns.
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0: Quizze Troll 1 hier. Schön, dass Sie uns hören. Ich bin Monika Gurgel, jetzt am Vormittag. Es ist 10 vor 10.
1: Toter Wanderer in Finchgau wurde vom Blitz getroffen. Vandalen zerstören Bienenstock in Steineck. Das Wetter ein Mix aus Sonne und ein paar Wolken. Ich bin Stefanie Derzer. Schönen Vormittag.
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1: Der Tote in Taufers im Münstertal ist von einem Blitz getroffen worden, das teilt die Bergrettung mit. Der 42-jährige Einheimische hat gestern das Gewitter aufziehen sehen, es aber nicht mehr rechtzeitig ins Tal zurückgeschafft. Der Blitz hat den Mann tödlich verletzt. Heute um 4 Uhr in der Früh wurde er gefunden. Tausende tote Bienen und ein zerstörter Bienenstock. Das ist das Ergebnis eines Vandalenaktes in Steineck. Unbekannte haben den Lehrbienenstand dort mutwillig zerstört. Der Bienenstand war in einem ausgehöhlten Baumstamm untergebracht und Interessierte konnten durch Plexiglas den Bienen bei ihrer Arbeit zuschauen. Nun wurde das Plexiglas aufgebrochen und Honigwaben herausgeschnitten. Das Bienenvolk wird wohl nicht überleben, auch weil es sich momentan im Bienenstock schon auf den Winter vorbereitet hat und es diesen nun nicht mehr gibt. Maura Del Piero, die Regisseurin des Films Vermilio, bekommt heute den Ehrenring ihrer Heimatstadt Leifers. Es ist die höchste zivile Anerkennung, die Leifers vergibt. Del Piero soll damit für ihre künstlerischen Verdienste geehrt werden. Maura Del Piero ist in St. Jakob aufgewachsen. 2024 hat sie mit ihrem Film Vermilio internationale Preise abgeräumt, zum Beispiel den Silbernen Löwen bei den Filmfestspielen in Venedig. 2025 war Vermilio sogar für einen Oscar nominiert. Das riesige Feuer in einem Naturschutzgebiet in Belgien ist näher an die deutsche Grenze herangerückt. Im Moment sei die Lage aber stabil, sagt die Feuerwehr. In der Nacht mussten rund 30 Bewohner in Monschau jedoch zur Sicherheit ihre Häuser verlassen, Claudia Wächter.
3: Es regnet und das hilft natürlich den Einsatzkräften, macht aber auch den Leuten Hoffnung, die aus ihren Häusern flüchten mussten, die nun um ihr Hab und Gut bangen. Bis auf einige hundert Meter war die Flammenfront an das Wohngebiet in Monschau herangerückt. Im Minutentakt waren Transporter mit Wassertanks ins Einsatzgebiet gerollt. Seit heute Morgen sind auch wieder Löschhubschrauber unterwegs, denn unter Kontrolle ist der größte Waldbrand in Belgiens Geschichte noch nicht.
1: Auch am Molvenussee im Trentino lodert aktuell ein Waldbrand. Zwei Löschflugzeuge sind dort im Einsatz und das Schwimmen ist aktuell deswegen verboten. Wildtiere in den Alpen leiden besonders an Hitze und Dürre. Das sagt ein Wildtierexperte der Uni für Bodenkultur Wien. Betroffen sind etwa Gämsen, Steinböcke und Murmeltiere. Sie sind gut an die Kälte in der Höhe angepasst. Wenn es wärmer wird, können sie nicht mehr weiter nach oben ausweichen und das schadet ihnen. Ein Problem ist es auch, wenn Schneefelder zurückgehen. An denen kühlen sich Tiere wie etwa Gämsen üblicherweise ab. Und einige Sonnenstrahlen gehen sich jetzt aus. Am Nachmittag wird's nass. Gleich die Details zum Wetter.
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0: Ja, und da gibt's Montagslaune auch beim Wetter eben, Greta Gruber.
7: Ein Meer aus Wolken mit kleinen Auflockerungen zwischendurch. Da bahnt sich auch schon etwas an. Ab Mittag kommt die Kaltfront auch zu uns übers Finchgau, bringt Regen im ganzen Land, gebietsweise auch Gewitter mit Sturmböen und Starkregen. Morgen dann meist trocken und auch wieder mehr Sonnenschein. Nur am alten Hauptkamm bleiben Regenwolken hartnäckig. Die Temperaturen etwas normaler für August mit 24 bis 31 Grad an Höchstwerten. In Leutschnofen sind es jetzt 16 Grad, in Schlanders 20, in Rittnaun 14 und in Oberfindl 17 Grad.
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7: Geduld braucht es aktuell auf mehreren Hauptstraßen wegen Überlastung. Auf der Pustertaler Stadtstraße Richtung Innichen Kolonnen schon vor St. Sigmund bis Kehens bei St. Lorenzen, Bercha und Doblach. Richtung Brixen bei Bercha, Ehrenburg, Findl und Mühlbach. Auf der Finchgauer Stadtstraße Richtung Meran bei Rabland. Auf der Grünow Stadtstraße kurz eingebremst werden sie jeweils bei Wolkenstein und St. Ulrich. Auch auf den Stadtzufahrten wie in Meran vom Baseiertal kommend kommt es zu Verzögerungen. Auf der Brenner Autobahn passt eine sichere Fahrt.
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0: Eieiei, erster Arbeitstag wieder. Viele wieder zurück aus dem Ferragosto-Urlaub. Und das sind wir teilweise vielleicht etwas überfordert, da wieder den Gesamtüberblick zu bekommen. Musik hilft hoffentlich. Drei Hits Non-Stop von Tom Grennan, von Sia und Harry Styles.

0: Das alles gemixt sind eure Lieblingshits. 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

0: zusammen grinden, gleich Chapel Roan, Südtirol 1 hier.
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0: Montagvormittag und ein paar Grad weniger und damit ideal, jetzt auch noch eine Wanderung zu starten am Vormittag. Wir wandern zu Daniela Hof-Kofler auf die Wurzelalm oberhalb von Hafling. Hallo, wie schaut's denn aus, Daniela?
2: Hallo, grüß dich, schönen Vormittag. Ja, dai, gut. Der Regen gestern hat ein bisschen gut getan. Heute sind noch ein paar Wolken rum, aber so die Fernsicht auf die gegenüberliegenden Gipfel lässt auch ahnen, dass die Sonne bald einmal kommt.
0: Etwas Abkühlung heute, da schläft man auch besser auf der Alm, gell?
2: Ja, ich schon. Ich weiß nicht, wie es den anderen geht, aber also, das hat es jetzt aber auch mal gebraucht, weil es ist schon alles ziemlich trocken gewesen und können die Schwammler wieder wachsen.
0: Und die können wir bei euch auch probieren.
2: Alle, weil wir Polenta mit Pfifferling und Tagliatelle mit Pfifferling und so einiges in Ausarbeitung.
0: Du sag mal, jetzt viele Gäste bei euch zurzeit, eigentlich schon die letzten Wochen, Hochsaison. Das kann schon auch mal ein bisschen anstrengend werden, oder?
2: Alben lächeln, das ist wichtig. Und es kann einfach auch der Gegenüber mal einen schlechten Tag gehabt haben und wie es uns selber auch aufgeht. Und ich glaube, Hell ist noch schon das wichtigste Verständnis in die Gegenüberliegenden zu haben. Und nachher ist das halt halb so schlimm.
0: Aspekt, wenn man das immer richtet, gell?

0: Songs müssen nicht immer nur von Liebe, von verflossener Liebe handeln. Kelly Clarkson, bestes Beispiel. Schwierige Familiensituation, Kind, das alleine zurechtkommen muss, weil Mama es selber nicht hinkriegt. Auf jeden Fall toller Song, tolle Message. Hallo am Vormittag mit mir, Monika Gogel, und gleich Thorsten Einarsson.
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1: Ja, der Applaus der Fans ist das, was mich antreibt, weiterzumachen. Auch an Tagen, an denen es mir selbst nicht so gut geht. Ich kann meine Fans nicht alleine lassen. Das hat Lady Gaga in einem Interview gesagt und deshalb ist ihr der Song Applaus so wichtig. Selbst mitgeschrieben mit einem Team von Musikern. Ein Song aus dem Jahr 2013, im August rausgekommen damals. Und jetzt bei uns im Musiksommer bei den besten Hits der 2010er Jahre.

0: Der einzige portugiesische Song, bei dem die meisten von uns mitsingen können. Michel Tello auf Südtirol 1.
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0: 10:30 und Greta Gruber. Es ist sehr viel los auf den Hauptstraßen. Da ist einiges an Geduld gefragt. Überlastung.
2: Besonders auf der Bustertaler Staatsstraße Richtung Innichen Stau bei Mühlbach und wieder ab St. Sigmund bis Kienz. Auf der Brunnöcker Südumfahrung bei der Praxer Einfahrt und dann bei Doblach. In Fahrtrichtung Brixen zwischen Neunhäusern und Bercha, St. Lorenzen und Kienz und dann wieder bei Mühlbach. Auf der Finchgauer Staatsstraße Richtung Meran staut's bei Charles und ab Nadurns bis Rabland. Auf der Gröner Staatsstraße bei St. Ulrich in beiden Fahrtrichtungen. Auf der Brenner Autobahn, vor allem in Fahrtrichtung Süden, immer wieder Staukolonnen ab Bozen Süd bis Rovereto Süd. Und auch Richtung Städte, die Straßen voll. Vom Passaiertal kommend Richtung Meran staut's kurz nach Kuenz mit über 15 Minuten Zeitverlust. In Bozen auf der Galilei- und Romstraße und in Brixen von der Veneto bis in die Brennerstraße.
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2: Die Sonnenstrahlen bei der zweiten Kaffeepause heute besonders genießen. Ab Mittag übernehmen nämlich dann die Regenwolken. Vom Finchgau einmal quer durchs Land wird dann nass. Gebietsweise sind auch Gewitter dabei und es gehen sich maximal 24 bis 31 Grad aus. In Mühlwald hat es jetzt 14 Grad, in Marienberg schon 21, in Pranzl 23 und im Flersch 15 Grad. Morgen dann etwas schöner, es bleibt auch trocken, bis auf ein paar Regentropfen am Alpenhauptkamm.

0: Ding, kaufst du da allein. Sie haben ganz typisch Kühlschrank auf und nichts Gescheites drin.
1: Jetzt wäre noch schnell etwas hinkaufen, dass ich zum Mittag in die Kinder etwas kurz kochen kann.
0: Ja, wir sind musikalisch mit dabei. Gleich mit Christopher Randy. Dranbleiben für Monika Gogi. Schönen Vormittag.
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4: Einen schönen Vormittag, 10 vor 11.
5: Fahrraddiebe in Meran gefasst. Am Ritten wird das Wasser knapp. Und heute ist noch Regen im Anmarsch. Ich bin Stefanie Terzer. Schönen Vormittag.
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5: In Meran sind jetzt zwei mutmaßliche Serienfahrraddiebe gefasst worden. Ein 48-jähriger Italiener und sein 20-jähriger Komplize aus dem Ausland wurden anhand der Videos von Überwachungskameras von der Polizei gefunden. Sie hatten noch eines der Fahrräder bei sich, das kurz zuvor als gestohlen gemeldet worden war. Sogar das durchtrennte Schloss hing noch an dem Fahrrad. Im Rucksack wurde ein Bolzenschneider gefunden. Die beiden Männer wurden angezeigt. Zwei der insgesamt fünf gestohlenen Fahrräder wurden mittlerweile gefunden und ihren Besitzern zurückgebracht. Südtirol ächzt unter der Trockenheit und einige Gemeinden ganz besonders. Am Ritten ist mittlerweile das Trinkwasser knapp geworden. Die Gemeinde selbst sagt, dass die Trinkwasserreserven in einem kritischen Zustand seien. Sie hat deswegen nun eine entsprechende Verordnung erlassen, mit der der Wasserverbrauch erheblich reduziert werden soll. Die Bewässerung von Parks und Gärten ist verboten. Autos dürfen nicht mehr gewaschen werden und Schwimmbäder nicht mehr gefüllt. Alle öffentlichen Brunnen werden geschlossen. Die Maßnahmen werden von der Wasserwarte und der Ortspolizei überwacht und gelten bis auf Widerruf. In der Zwischenzeit hofft man am Ritten auf den Regen, der heute Nachmittag kommen soll. Maura Del Pero, die Regisseurin des Films Vermilio, bekommt heute den Ehrenring ihrer Heimatstadt Leifers. Es ist die höchste zivile Anerkennung, die Leifers vergibt. Del Pero soll damit für ihre künstlerischen Verdienste geehrt werden. 2024 hat sie mit ihrem Film Vermilio internationale Preise abgeräumt, zum Beispiel den Silbernen Löwen bei den Filmfestspielen in Venedig. 2025 war Vermilio sogar für einen Oscar nominiert. Große Powerballaden und ihre unverkennbar rauchige Stimme haben Bonnie Tyler weltberühmt gemacht. Einer ihrer bekanntesten Songs war Total Eclipse of the Heart. Tyler war Anfang des letzten Monats im Alter von 75 Jahren nach schwerer Krankheit gestorben. Heute wird sie in ihrer Heimat Wales beigesetzt. Philipp Dietlefs.
7: In der Stadt Swansea, in der Kirche Swansea Minster, findet die Trauerfeier statt. Anschließend führt der Trauerzug ein letztes Mal durch Tylers Geburtsort Skewen. Bereits am Wochenende hatten tausende Fans Abschied von der Sängerin genommen, als der Sarg durch den Ort Mumbles gefahren wurde, in dem Tyler ein Wohnhaus hatte. Die Fans säumten die Straßen und sangen ihren Mega-Hit Total Eclipse of the Heart. Es gab Tränen und Applaus. Viele Menschen im Ort kannten Bonnie Tyler persönlich.
5: Und am Nachmittag wird's heute hier bei uns nass. Gleich hören Sie die Details zum Wetter.
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4: Genau so darf es auch mal sein von der Temperatur her, Greta Gruber.
10: Nach der Hitze eine sehr willkommene Abwechslung mit solchen Durchschnittstemperaturen im August. Heute Höchstwerte zwischen 24 und 31 Grad. Jetzt hat es in Derenten 15 Grad, in Corvara 18, in Gagazun 23 und in Salurn 24 Grad. Ein bisschen Sonne ist aktuell noch im ganzen Land verteilt, wird dann am Nachmittag aber von einer Kaltfront abgelöst. Die ersten Regenwascher ziehen vom Finchgau herein und erst gegen Abend wieder übers Bustertal raus. Da sind auch Gewitter mit starkem Wind, heftigen Regen und Hagel möglich.
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10: Überlastungskolonnen bremsen sie im ganzen Land verteilt ein. Auf der Bustertaler Staatsstraße, besonders Richtung Innichen, schon vor St. Sigmund bis Kienz, ab St. Lorenzen bis Bercha und ab Niederdorf bis Doblach. Richtung Brixen, zwischen Nasen und Bercha, St. Lorenzen und Kienz und bei Mühlbach. Auf der Brenner-Autobahn südwärts, abschnittsweise zwischen Bozen Nord und Rovereto Süd. Auf der Finchgau Stadtstraße Meranwärts bei Charles und zwischen Naturns und Rabland, auch vom Passaierteil kommend, von Kuhens bis zur Thermenunterführung. Auf der Gröner Stadtstraße bei Wolkenstein und St. Ulrich. Und auch in unseren Städten sehr, sehr viel los auf den Hauptverbindungen. Viel Geduld und eine sichere Fahrt.
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4: Ja, Hochsaison in Südtirol. Und wenn Sie gerade einen Parkplatz suchen und keinen finden oder zum Kunden müssen und hinter so langsamen Schleichern fair herfahren, der Tipp von Daniela von der Wurzelalm.
13: Alben lächeln, herrlich wichtig.
4: Und cool bleiben zu den Hits von Rihanna, Ray Garvey und Lola Young.

0: Na, das ist schon kaum zu glauben. Der Song wurde produziert in einem Kinderzimmer in Bruneck und hat dann fast 17 Millionen Streams bekommen. Der Südtiroler DJ und Producer Awe alias Enrico Pintore ist mit Meet Me in the Dark international durch die Decke gegangen. Wird mittlerweile sogar in den amerikanischen Radios gespielt. Gestern war er bei Magdalena Dumle in Feuer und Flamme zu Gast, haben auch über die einschlafende Clubszene in Südtirol gesprochen.
1: Früher, als ich noch jünger war, ich bin ein bisschen älter als du, aber als ich jünger war, da bist du, keine Ahnung, Max gegangen, weil Sam der und der DJ war.
2: Genau.
1: Heute ist das ein bisschen anders, oder? Die Feierkultur, das wirst du wahrscheinlich auch mitbekommen, die hat sich einfach verändert.
2: Es hat sich verändert. Die ganze Clubbing-Szene, viele beim Handy, viele, was nicht mal auf der Tanzfläche sein, aber was bei den Sofas chillen mit dem Handy.
1: Was würdest du dir denn für die DJ-Szene in Südtirol wünschen?
2: Naja, wenn es wie früher war.
0: Wie sich fast 17 Millionen Streams anfühlen, was seine Mama zu seinem Erfolg sagt und wie viel Arbeit und vor allem Disziplin hinter so einem DJ-Leben steckt. Das komplette Interview mit Enrico von Awe zum Nachhören, überall, wo es Podcasts gibt.

0: diese Stimme, die hat viele Jahre sehr hart gearbeitet, Steven Tyler hier auf Südtirol 1. Und weil die Stimme nicht mehr ganz so funktioniert, sind Aerosmith inzwischen in Rente gegangen. Die coolen Songs, aber die bleiben hier auf Südtirol 1. Hallo am Vormittag, ich bin Monika Gurgel und gleich Jennifer Lopez und David Guetta. Megastar-Aufgebot, wenn sie bleiben.
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Hallo auf Südtirol 1 mit einem sehr müden, aber sehr glücklichen Milo hat eine ganze Serie von Fotos von seiner Summertour gepostet. Von vollen Stadien, von Musik, von Interviews seiner Band. Und jetzt erstmal Pause. Castaway auf Südtirol 1.

0: Mittwochvormittag, 11:30.
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0: Es ist sehr viel los. Wir starten auf der Brenner Autobahn Greta Gruber.
2: In beiden Fahrtrichtungen langsamer, dichter Verkehr Richtung Süden. Im Abschnitt Bozen-Nord bis Affi mit mehreren Kilometern Stau aktuell zwischen Bozen und Neumarkt. Nordwärts zwischen Affi und Neumarkt kommt es auch zu Verzögerungen immer wieder. Auf der Bustertaler Staatsstraße Richtung Innichen, schon vor St. Simon bis Kienz, ab St. Lorenzen bis Bercha und bei Doblach. Richtung Brixen zwischen Nasen und Bercha, St. Lorenzen und Kienz und dann lange Staukolonnen wieder ab Findl bis Mühlbach. Auf der Finchgauer Staatsstraße Meranwärts werden sie bei Chars und zwischen Naturns und Rabland eingebremst, genauso vom Passaiertal kommend, ab Kuenz bis zur Thermenunterführung. Auf der Gröner Staatsstraße bei St. Ulrich in beiden Fahrtrichtungen. Und auch in unseren Städten sehr viel los auf den Hauptverbindungen.
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2: Der Vormittag jetzt noch meist zwischen Sonnenschein und blauem Himmel. Nachmittag bahnt sich dann aber vom Finchgau kommend eine Kaltfront an, mit Regen und auch Gewittern im Gepäck. Mit 24 bis 31 Grad gehen die Höchstwerte etwas zurück. In Jenesien hat es aktuell 21 Grad, in Ayers 23, in Sterzing 19 und in Doblach 18 Grad.
0: Ja, viel Infos, viel Musik bei uns hier, die Red Hot Chili Peppers und One Republic. Oh.

0: ich bin Monika Gogel. Regen. Wir wissen teilweise ja gar nicht mehr, was das ist. In vielen Teilen Südtirols war es komplett trocken die letzte Zeit. Andere haben ein paar teilweise auch heftige Gewitter abbekommen. Könnte diese Trockenheit jetzt zum Problem für die Stromproduktion werden? Unsere Nachrichten, die fragen nach. Florian Scheringer.
1: Die Produktion der Wasserkraftwerke ist tatsächlich schon zurückgefahren worden, weil in den Stauseen weniger Wasser ist. Weil kaum Regen fällt und weil auf den Bergen wenig Schnee liegt. Ab wann das zum Problem wird, wie es um die Stromproduktion steht und ob Strom jetzt teurer werden könnte, das hören Sie gleich im Südtirol-Journal Mittagsmagazin.
0: Das alles und mehr um 10 vor 12.
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0: 1 zum Mittag, 10 vor 12.
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2: Guten Tag, ich bin Florian Scheringer. Weniger Wasser, weniger Strom, wie es um die Stauseen und die Wasserkraft in Südtirol steht. Geldstrafen für ungehobelte Touristen, bräuchte es auch bei uns eine Verordnung wie in Cortina? Dass dieser Sommer viel zu trocken war, das haben wir in letzter Zeit alle mitbekommen. In ganz Europa sieht man die Auswirkungen. Noch nie gab es so viele große Waldbrände auf einmal. Seit Wochen fällt kaum Regen. Die Flüsse führen weniger Wasser, die Böden sind trocken. Und bei uns in Südtirol ist besonders bei den Stauseen die Lage angespannt, sagt Stefan Getter vom Amt für Hydrologie und Stauanlagen.
3: Zurzeit bewegen wir uns im unteren Viertel von den verfügbaren Volumen, also wir sind noch entfernt von den historischen Minimas. Jedoch hat in den letzten zwei Wochen eine eindeutige Abnahme der Volumen im Vergleich zu den Vergangenheit stattgefunden.
2: Dazu kommt, dass zurzeit große Mengen Wasser abgelassen werden, um den Pegel der Edge konstant zu halten, damit weiter unten in Venetien genug Wasser ankommt. Da ist es nämlich noch viel trockener als bei uns. Die Bauern dort brauchen unser Wasser. Und das lässt die Füllmenge der Stauseen immer weiter sinken. Aber diese Woche soll es ja einen Wetterumschwung geben. Reicht das, damit wieder Normalität einkehrt? Getter?
3: Eine Normalsituation wird schwierig sein, dass wir die heuer noch erreichen, zumindest wenn wir uns die letzten Monate anschauen. Die großen Speicher, das sind Jahresspeicher. Das bedeutet, innerhalb von einem Jahr machen die diesen ganzen Zyklus durch von Auffüllen und Entleeren. Wir sind jetzt unterdurchschnittlich und das heißt, es müsste dann in den nächsten Wochen und im Herbst sehr stark überdurchschnittlich regnen, damit wir wieder in eine Normalsituation kommen.
2: Weniger Wasser bedeutet auch, dass weniger Strom produziert wird. In Südtirol ist die Wasserkraft ja die mit Abstand wichtigste Energiequelle. Bei der Landesenergiegesellschaft Alperia hat man deutliche Einbußen, sagt Generaldirektor Louis Amort.
4: Wir haben ca. 30% weniger Stromproduktion als voriges Jahr. Es ist in Linie mit den anderen Gesellschaften, die in der Wasserkraft tätig sind. Es fehlt ca. ein Drittel zu einem guten Jahr.
2: Für die Stromversorgung der Bevölkerung sei das kein großes Problem. Es gäbe ja genug andere Energiequellen in Italien als nur die Wasserkraft. Die können die Produktionseinbußen auffangen. Wird der Strom aber teurer, wenn in Südtirol jetzt so viel weniger produziert wird? Amort?
4: Insgesamt ist der Preis sicherlich in den letzten Wochen und Monaten gestiegen, aber nicht wegen der fehlenden Produktion, sondern Angebot und Nachfrage einerseits, weil wir sehr viel Nachfrage am Strommarkt, an Strom haben und dann natürlich die geopolitischen Probleme. Aber ich kann beruhigen, dass diese weniger Produktion aus Wasserkraft hat auf den Preis keine unmittelbare Auswirkung.
2: Probleme gibt es eher für die Umsätze der Alperia, wenn sie weniger Strom verkauft. Die Kunden dürften davon aber nicht viel spüren. Trotzdem wäre es wohl für alle besser, wenn der angekündigte Regen wirklich kommt und auch halbwegs ergiebig ausfällt. Stellen Sie sich vor, Sie spazieren durch das Zentrum Ihrer Gemeinde. Am Dorfbrunnen sehen Sie einen Touristen, oben ohne. Er lässt sein T-Shirt in der Sonne trocknen. Sie gehen weiter, wollen sich auf eine Parkbank setzen. Die ist aber schon belegt. Ein anderer Gast macht dort ein Nickerchen. Und gegenüber auf den Treppen der Kirche haben andere Gäste ihre Picknickdecke ausgepackt und verzehren ihr mitgebrachtes Essen. In Cortina ist das in letzter Zeit wohl öfter passiert. Und der Gemeinde reicht es jetzt. Picknicken und Übernachten im Ortszentrum sowie unangemessene Kleidung sind ab sofort verboten. Wer sich nicht daran hält, muss bis zu 500 Euro Strafe zahlen. Strafen für ungehobelte Touristen. Marlies Winkler, was hält man bei uns in Südtirol davon?
5: Es gibt durchaus Menschen, die die Entscheidung von Cortina nachvollziehen können. So etwa der Brunecker Tourismusstadtrat Daniel Schönhuber.
6: Ich finde es grundsätzlich richtig, dass Verordnungen eingeführt werden. Gerade wenn Touristen negativ auffallen, ist es die Aufgabe der Gemeinde, auch eine Verordnung zu erlassen und nach Ordnung zu sorgen.
5: In Bruneck seien Strafen für Touristen derzeit nicht nötig, sagt Schönhuber. Gerade ginge es bis auf ein paar Müllvergehen recht geordnet zu.
6: Was vielleicht sagen könnte, wenn die Leute anfangen, jetzt in der Innenstadt zu campieren oder so, oder wenn sie ja einfach negativ auffallen, wenn sie sagen, sie essen was und lassen alles auf den Boden fallen, oder ich glaube, solche Sachen vielleicht, was vielleicht ein Problem sein könnte, aber grundsätzlich kann ich mir nicht vorstellen, dass da sowas passiert.
5: Schauen wir in die Tourismushochburg Gröden. Da gibt es ja schon Ranger, die Gäste darauf hinweisen, wie sie sich richtig verhalten sollen. Könnte es auch dort für ungehobelte Gäste bald Geldstrafen geben? Ambros Hofer, der Präsident des Tourismusverbands Gröden, sagt:
0: Ich kann nur noch sagen, dass jede Region oder jeder Ort das für sich selber entscheiden muss. Wir natürlich weisen darauf hin, auf den Respekt zu den Bergen, aber im Dorf eigentlich fühlen wir dieses Problem nicht so.
5: Dass es aber überhaupt erst so weit kommt, dass eine Gemeinde eine Verordnung erlässt, da muss vorher schon wirklich einiges passiert sein. Kniggeexpertin Katharina von Bruchhausen sagt, für Touristen gäbe es eine Faustregel. Im Zweifelsfall einfach an den Einwohnern orientieren, wie die sich kleiden und wie die sich verhalten.
7: Natürlich, dann geht es auch um die Geräuschkulisse. Das heißt, wenn ich in einem kleinen Dorf bin, dann werde ich jetzt schon schauen oder sollte ich schon schauen, dass meine Lautstärke nicht die von den anderen übertrifft.
5: Und was können Bewohnerinnen und Bewohner tun, wenn sie das Verhalten eines Touristen stört? Kniggeexpertin Katharina von Bruchhausen.
7: Lächeln und ganz freundlich darauf hinweisen, beziehungsweise ganz freundlich fragen, ob sie sich vielleicht anders hinsetzen können, ob sie bitte vermeiden könnten, hier ihr Picknick zu essen und so weiter. Also Lächeln funktioniert immer. Wir sind nicht die Erzieher von anderen Menschen, sondern wir dürfen ein gutes Vorbild sein und dann hoffen, dass die anderen mitmachen.
5: In Cortina gelten die Benimmregeln für Touristen vorerst bis zum 15. Oktober. In der Wintersaison dürfte es die Probleme mit dem Übernachten im Freien und der freizügigen Kleidung dann hoffentlich nicht mehr geben.
2: Immer wieder sind in letzter Zeit in Meran Fahrräder verschwunden. Jetzt hat man die Diebe gefunden. Gleich mehr dazu in unseren Kurznachrichten.
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2: 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In Meran sind jetzt zwei mutmaßliche Serienfahrraddiebe gefasst worden. Stefanie Terzer mit den Kurznachrichten.
8: Ein 48-jähriger Italiener und sein 20-jähriger Komplize aus dem Ausland wurden anhand der Videos von Überwachungskameras von der Polizei gefunden. Sie hatten noch eines der Fahrräder bei sich, das kurz zuvor als gestohlen gemeldet worden war. Sogar das durchtrennte Schloss hing noch an dem Rad. Im Rucksack wurde ein Bolzenschneider gefunden. Die beiden Männer wurden angezeigt. Zwei der insgesamt 5 gestohlenen Fahrräder wurden mittlerweile gefunden und den Besitzern zurückgebracht. Maura Del Piero, die Regisseurin des Films Vermiglio, bekommt heute den Ehrenring ihrer Heimatstadt Leifers. Es ist die höchste zivile Anerkennung, die Leifers vergibt. Del Piero soll damit für ihre künstlerischen Verdienste geehrt werden. Maura Del Piero ist in St. Jakob aufgewachsen. 2024 hat sie mit ihrem Film Vermiglio internationale Preise abgeräumt. Zum Beispiel den Silbernen Löwen bei den Filmfestspielen in Venedig. 2025 war Vermiglio sogar für einen Oscar nominiert. Der verunglückte Wanderer in Taufers im Münstertal ist von einem Blitz getroffen worden, das teilt die Bergrettung mit. Der 42-jährige Einheimische hat das Gewitter gestern aufziehen sehen, das hat er einem Freund noch am Telefon gesagt. Der Mann hat es danach

0: ausgelöst und jetzt hat es sich wieder ausgeweitet. Das Gebiet ist kaum erreichbar und deswegen sind jetzt auch Löschflugzeuge im Einsatz. Weil sie sich das Wasser aus dem See holen, dürfen Schwimmer und Wassersportler aktuell nicht ins Wasser. Es wäre zu gefährlich für sie. Der Nachtclub La Perla in Meran hatte kaum geöffnet, jetzt musste er schon wieder schließen. Die Bürgermeisterin hat Sicherheitsbedenken. Letzte Woche war der Club ja auf Anordnung des Questors zu, weil es vor dem Club eine Schlägerei gegeben hat. Nun wurde er wieder geschlossen, weil das Fluchtwegsystem des Clubs nicht den nötigen Anforderungen entspricht. Die Breite der Treppen und der Ausgänge im Erdgeschoss sollen unter der angeforderten Mindestbreite liegen. Und auch das Treppenhaus am Eingang sei nicht hoch genug. Die Betreiber haben nun 3 Monate lang Zeit, um alle Mängel zu beheben.
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0: Der Schweizer Lebensmittelriese Nestlé will die Bedrohung durch Abnehmspritzen wie Ozempic in eine Geschäftschance für sich verwandeln. Statt Umsatzeinbußen zu fürchten, entwickelt Nestlé mit Hilfe von künstlicher Intelligenz neue Produkte, die speziell auf die Bedürfnisse von Nutzern dieser Medikamente zugeschnitten sind. Die Abnehmspritzen haben oft ja unerwünschte Nebenwirkungen, wie zum Beispiel den Verlust von Muskelmasse oder eine schlaffere Gesichtshaut. Genau hier setzt Nestlé an. Wissenschaftler nutzten KI, um klinische Studien zu analysieren und Nährstoffkombinationen zu finden, die diesen Effekten entgegenwirken. Schauen wir noch kurz an die Börsen in Europa. Der DAX in Deutschland ist leicht im Minus, der MIPTEL dagegen leicht im Plus.
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2: Wegen der Hitze gibt es nicht nur weniger Wasser, sondern auch weniger Besucher in den Städten und Ortschaften im Tal. Mit den heißen Temperaturen suchen die meisten nur eins: Abkühlung, entweder im Schwimmbad oder am Berg. Das merken besonders die Museen, Birgit Locher.
3: Ja, schöne Tage sind schlecht fürs Museum. So fasst David Gruber, der Direktor des Naturmuseums, die bisherige Saison zusammen. Normalerweise gehen im Juli etwa 3.000 bis 4.000 Besucher ins Naturmuseum. Heuer waren es etwa 1.000 weniger.
4: In diesem Fall ist eigentlich jeder Regentag, gerade im Sommer, sehr wertvoll, weil dann normalerweise eben sehr viele Personen, Südtirolerinnen und Südtiroler, wie auch Touristinnen und Touristen, ins Naturmuseum kommen. Und aufgrund der langen, schönen Wetterperiode, das sieht man auch in den Besucherzahlen, haben wir eigentlich jetzt einen sehr unterdurchschnittlichen Sommer, zumindest was die Besucherzahlen betrifft, ja.
3: Auch in der Festung Franzensfeste sind die Besucherzahlen rückläufig. Das sei auch verständlich, denn bei über 30 Grad wolle niemand ins Museum, sondern eher ins Wasser. Das sagt Direktor Emanuel Valentin.
5: Natürlich ist die Sommersaison noch in vollem Gange, insofern ist es ein bisschen verfrüht, jetzt Bilanz zu ziehen. Aber natürlich, die Hitzetage haben schon ihre Auswirkungen sicherlich auch im Museumsbereich gezeigt.
3: Anders hingegen ist es beim Archäologiemuseum in Bozen. Den Ötzi wollen die Menschen bei jedem Wetter sehen, unabhängig davon, ob die Sonne scheint oder ob es regnet. Die Besucherzahlen seien jetzt im Sommer sogar angestiegen, sagt Elisabeth Balatzer, die Direktorin des Südtiroler Archäologiemuseums.
6: Wir haben in diesem Sommer erneut einen Trend hin zur Internationalisierung des Publikums erlebt. Wir sehen zum Beispiel deutlich mehr Besucherinnen und Besucher aus Amerika. Auf der anderen Seite haben auch die Einheimischen das Südtiroler Archäologiemuseum für sich entdeckt. Hier haben wir einen bemerkenswerten Anstieg von 15% erlebt.
3: Obwohl die Temperaturen oft an den 40 Grad gekratzt haben, waren die Gärten von Schloss Trautmannsdorf in Meran bis jetzt ein beliebtes Ausflugsziel. Das sagt Stefan Orian von der Marketingabteilung.
7: Was wir an den Bewertungen hören, ist, dass sie bei uns die Schattenplätze sehr schätzen und aufsuchen. Deswegen können wir wirklich sagen, wir haben überhaupt keinen Einbruch gehabt und auch an die täglichen Besucherzahlen sehen wir überhaupt nicht, dass das die Leute beeinflusst. Vielleicht eher, dass sie noch ein bisschen am Abend neuer herkommen.
3: In den nächsten Tagen soll es ja etwas abkühlen und ab und zu auch regnen. Und das wird dann auch wieder mehr Besucher ins Museum locken.
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2: Heute ist es recht unbeständig, Sonne und Wolken wechseln sich ab. Am Nachmittag ziehen dann ein paar Regenschauer und Gewitter durch. Dazu frischt Nordwind auf. Und es ist ein paar Grad kühler als zuletzt. Heute liegen die Höchstwerte zwischen 24 Grad im Wipptal und 31 Grad im Unterland. Philipp Tatarotti vom Landeswetterdienst, wie geht es in den nächsten Tagen weiter?
8: Mit einer Nordwestströmung bleibt es auch morgen noch föhnig. Am Vormittag können dazu noch ein paar Wolkenfelder durchziehen. Sonst überwiegt der Sonnenschein. Am Alpenhauptkamm bleibt es dagegen länger wechselhaft. Vor allem östlich des Brenners sind ein paar Regenschauer möglich. Der Mittwoch bringt dann im ganzen Land viel Sonnenschein und sommerliche

0: Temperaturen mit Höchstwerten bis 33 Grad. Deutlich wechselhafter wird es dann in der zweiten Wochenhälfte.
1: Das war das Südtirol-Journal Mittagsmagazin vom Montag. Wenn Sie mögen, dann hören wir uns morgen wieder zur selben Zeit. Ich bin Florian Scheringer. Schönen Nachmittag.
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3: 11:55, unsere Hauptverbindungen vollgestopft. Es braucht viel Geduld, auch auf der Brenner Autobahn. Anna Schwienbacher.
4: Immer wieder Kolonnen Richtung Süden zwischen Bozen Nord und Affi. Auch in Richtung Norden voller schon vor Affi bis Neumarkt. Parallel dazu staut es auch auf der Brenner Staatsstraße Richtung Süden zwischen Blumau und Kardaun. Weiter auf die Bustertaler Staatsstraße Richtung Innichen brauchen Sie länger zwischen St. Sigmund und Kienz, dann auf der Brunecker Südumfahrung bis Bercha und dann nochmal vor Doblach. Richtung Brixen stockt und staut zwischen Niederohlang und Bercha, streckenweise zwischen St. Lorenzen und Kienz und dann ist viel Geduld gefragt, schon vor Findl bis nach Mühlbach. Auf der Finchgau-Startstraße mehr los Richtung Meran zwischen Naturns und Agund immer wieder. Vom Passaierta kommend Richtung Meran eine lange Staukolonne, die geht schon fast bis Finele zurück, bis zum Hotel der Eichenhof. Auch Richtung Passaiertal teilweise bis zur Dorftiroler Kreuzung Stau. Auf der Grödner Startstraße werden Sie taleinwärts kurz eingebremst bei St. Ulrich. Und zuletzt geht's noch in die Städte, überlaufen vor allem Brixen, Bruneck und Meran. Wir wünschen viel Geduld und vor allem eine sichere Fahrt.
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3: Magen knurrt, Sie wollen Mittagessen gehen und dann hängt da so ein Schild wegen Ferien geschlossen. Ja, auch das kann Ihnen passieren jetzt im August. Hoffe, Sie finden noch ein Platzl. Mahlzeit Südtirol zu Leu, zu Alligator.

0: Lai auf Südtirol 1 und gleich ein frisch verliebter Mann, Shawn Mendes, der war früher mal mit Camila Cabello zusammen und der hat jetzt eine neue, ein brasilianisches Model und Schauspielerin, Bruna heißt die Glückliche. Du hast mein Leben verändert, ich liebe dich, postet er. Schön. Die Liebeskummer-Songs, die spielen wir aber trotzdem noch. When You Gone, gleich auf Südtirol 1.
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John Farnham auf Südtirol 1. Und ja, das ist Wahnsinn für einen Künstler, ein ausverkauftes Konzert auf eine der bekanntesten Bühnen der Welt im New Yorker Madison Square Garden spielen zu dürfen. Olivia Dean, die gibt hier gerade 4 Konzerte an 4 Abenden hintereinander und alle sind ausverkauft, auch heute Abend. Also die will im Moment wirklich jeder hören. Mein Anitia auf Südtirol 1.

0: Handy. Wir ziehen gleich Alex Warren hier bei uns. Es ist 12:30.
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0: Heute brauchen wir um einiges länger, vor allem in Richtung Süden viel los. Anna Schwimbacher.
2: Immer wieder stockt und staut auf der Brenner Autobahn zwischen Klausen und Affi. Auch Richtung Norden geht's langsamer weiter, streckenweise zwischen Verona Nord und Roveretto Nord. Bei der Ausfahrt Bozen Nord stehen sie eine Viertelstunde, melden uns Südtirol 1 Hörer. Weiter auf die Bustertaler Staatsstraße Richtung Innichen brauchen sie länger zwischen St. Sigmund und Kienz und dann auf der Brunecker Südumfahrung bis Berchan. Richtung Brixen stockt zwischen Oberfintel und Mühlbach. Auf der Finchgauer Staatsstraße mehr los Richtung Meran zwischen Nadons und Algund immer wieder. Richtung Reschen werden sie kurz eingebremst bei Algund. Vom Baseiertag kommend Richtung Meran eine lange Staukolonne von der Dorftiroler Kreuzung weg. Und zuletzt noch die Städte überlaufen, vor allem Brixen, Bruneck und Meran.
3: Eine sichere Fahrt mit Respekt. respekt.provinz.bz.it.
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2: Da sind einige Regenduschen unterwegs heute. Ja, es geht schon los. Vom Nordwesten her bis ca. 18 Uhr ziehen immer wieder Regenschauer und Gewitter durch. Teils auch mit Hagel- und Sturmböen bis etwa 70 Stundenkilometer. Dazu messen wir Höchstwerte zwischen 24 und 31 Grad. Jetzt haben wir es noch recht schön mit Wolken und blauen Flecken in Überetsch, zum Beispiel in Eppan bei 27 Grad, in Malz schon grauer bei 21, in Farn messen wir 24 und in St. Martin im Passaio 25 Grad. Morgen am Vormittag noch viel grau, dann wird es schöner, auch mit nur wenig Regen bei 24 bis 31 Grad.

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3: Südtirol 1 am Nachmittag, gleich wieder viel Musik für uns hier, das alles nach den Infos, es ist 10 vor 1.
4: Vulkanausbruch am Ätna, Flugverkehr eingeschränkt. Blitzeinschlag, Wanderer bei Cortina getroffen. Und noch scheint die Sonne, später kommen Gewitter. Ich bin Gunde Bichler, grüß Gott.
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4: Der Ätna auf Sizilien gibt nach wie vor keine Ruhe. Die Vulkanausbrüche sind jetzt wieder stärker geworden. Es kommt zu Explosionen und Lava tritt aus. Sorge besteht vor allem um den Flugverkehr. Der Flughafen Catania am Fuß des Ätna war ja tagelang geschlossen und ist erst am Wochenende wieder geöffnet worden. Jetzt wird der Flugbetrieb schon wieder eingeschränkt. Es gibt 5 Landungen pro Stunde. Für die Abflüge gibt es dagegen noch keine Einschränkung. An der Grenze zwischen Belgien und Deutschland wüten weiter schwere Waldbrände. Jetzt beteiligt sich auch die deutsche Bundeswehr an der Brandbekämpfung und zwar aus der Luft. Dazu werden 2 Hubschrauber bereitgestellt, die Löschwasserbehälter tragen. Der Waldbrand am Hohen Venn ist der größte der belgischen Geschichte. Dieter Ebeling berichtet aus Brüssel.
5: Heute Morgen hat es geregnet über dem Hohen Venn in Ostbelgien und natürlich ist das eine gute Nachricht für alle Bekämpfer des Feuers in diesem Grenzgebiet. Der Regen hat nicht gereicht, um den Brand zu löschen, aber er hilft. Die Stadt Monschau auf der deutschen Seite des Venns gilt als nicht mehr akut gefährdet. Deutsche Bundeswehrhubschrauber helfen auch auf der belgischen Seite und dort sind immer noch einige Ortschaften evakuiert.
4: Mehrere Bergsteiger sind gestern von einem Gewitter überrascht worden, und zwar am Nuvolau bei Cortina. Sie waren in 2 getrennten Gruppen unterwegs. Die erste Gruppe hat es wegen des Gewitters nicht mehr vom Gipfel zurückgeschafft und musste per Hubschrauber gerettet werden. Die zweite war unterwegs im Klettersteig. Eine Frau wurde dort durch einen Blitzeinschlag verletzt. Auch diese Bergsteiger mussten vom Hubschrauber aus der Wand geholt werden. Sichere Fußwege, neue Bushaltestellen und nachhaltige Mobilität. Im Herbst beginnen in Meran die Bauarbeiten für ein neues Projekt. Das Areal der alten Landstraße soll aufgewertet werden. Es wird eine Einbahnstraße eingerichtet, die Straßenbeleuchtung wird erneuert, 2 Bushaltestellen werden gebaut und ein Fußgängerweg. Die Gemeinde sieht diese Arbeiten als Aufwertung sowohl für das Stadtbild als auch für die Bewohnerinnen und Bewohner von Meran. Das Ganze wird rund 230.000 Euro kosten. In Dietenheim bei Brunnig gibt es ein neues Sportangebot, und zwar ein neues Beachvolleyballfeld in der Sportzone Gänsbich. Es ist erst vor kurzem fertiggestellt worden. Die beiden Stadträte Stefanie Peintner und Daniel Schönhuber werden das Feld als ein großes Plus für die Menschen, nicht nur in Dietenheim, sondern auch in der ganzen Umgebung. Sportangebote seien nämlich wichtige soziale Treffpunkte für Menschen aller Altersstufen. Und noch scheint die Sonne, später kommen Regen und Gewitter. Gleich hören Sie mehr zum Wetter.
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3: Hitzewelle Nummer 5, die hat es echt in sich gehabt. Aber jetzt weht endlich ein anderer Wind. Anna Schwimbacher.
10: Temperaturen, die richtig angenehm sind. 24 bis 31 Grad maximal. Ja, das wäre eigentlich auch normal. Und so bleibt es die ganze Woche. Das heute wird auch noch so ein richtiger Faulenzer-Montag. Regen, Gewitter, ja, die ersten Regenwolken, die ziehen schon rein vom Nordwesten her. Bis 18 Uhr geht es ziemlich rund, immer wieder gebietsweise. Auch Hagel, starker Wind und Starkregen sind nicht ausgeschlossen. Aktuell meldet Sifjan am Ritten bei noch Sonnenschein 23 Grad. Grauer, regnerischer im hinteren Finchgau beim Kloster Marienberg, da messen wir 19. Sterzing meldet 21 und Doblach 23 Grad. Morgen mehr Sonne am Nachmittag, Regen meist nur am Alpenhauptkamm bei 24 bis 31 Grad.
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10: Auf der Brenner-Autobahn. Heute mehr Zeit einplanen. Es sind viele unterwegs, vor allem auch viele LKW. Immer wieder stockt's und staut's Richtung Süden zwischen Klausen und Affi. Auch Richtung Norden geht's langsam weiter, streckenweise zwischen Verona Nord und Rovereto Nord. Auch bei den Ausfahrten werden sie eingebremst, zum Beispiel bei Bozen Nord. Weiter auf die Bustertaler Staatsstraße, auch da Staukolonnen Richtung Innichen zwischen St. Sigmund und Kienz und teilweise zwischen der Brunecker Südumfahrung und Bercha. Richtung Brixen geht's langsamer weiter zwischen Oberfintel und Mühlbach. Auf der Finchgau Staatsstraße mehr los Richtung Meran, immer wieder streckenweise zwischen Rabland und Algund. Richtung Reschen werden sie bei Algund kurz eingebremst. Der Stau vom Passaiertag kommend Richtung Meran wird weniger, jetzt noch einen Kilometer Stau. In den Städten ist der größte Stau auch vorbei, rechnen Sie aber immer wieder mit Verzögerungen. Wir wünschen eine sichere Fahrt mit uns.
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3: Ja, wissen wir ja gar nicht mehr, was das ist, so ein Knirps, so lange nicht mehr gebraucht. Trotzdem lieber rein in die Handtasche, in den Rucksack, wenn Sie in den Nachmittag jetzt reinstarten zu den Songs von Tayo Cruz, Michael Patrick Kelly, Teddy Swims.

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0: Casanova della Vega e dell'Astra la manca di Mimor. Der Beziehungsweise ihre Beziehungsfragen beantwortet. Heute haben wir einen Brief von die Kunigunde aus Meran, wie folgendes wissen möchte. Herr Doktor, Don Juan Casanova della Vega, gli estra la manca il mio morre. Ich versuche schon seit einigen Jahren den perfekten Mann zu finden, aber irgendwie klappt das nicht. Können Sie mir einen Rat geben? Nun, liebe Gerda, Sie suchen also den perfekten Hombre. Nun, mit dem perfekten Hombre ist das so wie mit dem Yeti. Es gibt immer wieder Menschen, die behaupten, ihn gesehen zu haben, aber gekriegt hat ihn bis jetzt noch niemand. Vielleicht sollten Sie einfach Ihre Erwartungen an uns Hombres, uns Machos, ein kleines bisschen zurückschrauben, oder auch ein großes bisschen, denn Sie kennen ja sicher den Unterschied zwischen einem Hombre und einer Batterie. Die Batterie hat auch eine positive Seite. Ole!
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0: Liebe ist so eine Sache. Mit ist schwierig, ohne ist auch schwierig. Ja, und deshalb machen wir uns gemeinsam auf die Suche.
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3: 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Mein Name

0: Sixpence, Known the Richer hier auf Südtirol 1. Musik aus aller Welt trifft Musik aus Südtirol. Spielen wir immer wieder richtig, richtig gerne hier auf Südtirol 1. Einfach dranbleiben.
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2: Es geht ins Kino, Steckerlfisch-Fiasko, der neue Eberhofer-Krimi.
6: Du, wer Hochdeutsch redet, hat nicht automatisch recht.
7: Wolfi, ich brauch dringend ein paar Therapiehäube.
8: Bier. Das ist eine sehr gute Idee.
2: Ein neuer Fall für das Dreamteam Eberhofer und Birkenberger. Der örtliche Steckerlfischkönig wird tot in der Wellnesslandschaft des neuen Golfclubs gefunden. Franz muss nun unter dubiosen Volksfestclans und golfenden Schickimicki-Schnöseln ermitteln. Im Cineplex Algo um 19 Uhr, im Cineplex Bozen um 17 und 19.15 Uhr.

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1: Jetzt um 1:30. Der erste Blick geht auf die Brenner Autobahn. Mehr los da vor allem in Richtung Süden. Anna Schwienbacher.
2: Immer wieder stockt's und staut's auch zwischen Klausen und Affi. Richtung Norden mehr Zeit einplanen zwischen Verona Nord und Roveretto Nord. Dann auf die Bustertaler Staatsstraße, da hat sich's ein bisschen beruhigt. Es staut noch Richtung Innichen vor Bercha und Richtung Brixen bei Mühlbach noch eine längere Staukolonne. Auf der Finchgau Staatsstraße nach wie vor mehr los zwischen Algund und Döll Richtung Meran. Richtung Reschen brauchen Sie kurz etwas länger bei Algund.
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2: Mal wieder ein bisschen Abwechslung statt Flipflops und Sommerkleidchen, Regenstiefel und der Regenjackele. Dieser Umschwung tut unserer Natur so richtig gut. Wir erwarten ungefähr bis zu 15 Liter pro Quadratmeter heute. Gebietsweise auch mehr mit Starkregen und sogar Hagel. Schon jetzt wird's nass, die Gewitterwolken kommen vom Nordwesten her. Jetzt im Uldental unterwegs, im Burggrafenamt wird's nach und nach grauer. In Atuns zum Beispiel bei 24 Grad. Richtung Süden über Etsch und Unterland sammeln wir noch Sonnenstrahlen, in Kaltern bei 18, im Flersch messen wir 17 und in Sechsten 23 Grad. Morgen wird's stabiler, beständiger, Regen fast nur am Alpenhauptkamm und am Nachmittag ist dann Vollgas, die Sonne am Start.
1: Ja, alle Holly Humberstone Fans, es gibt noch Tickets für München, 28. September. So love somebody.

0: Green Day auf Südtirol 1. Hallo, ich bin Monika Gurgel und gleich ein Song, ein Mega-Hit aus dem Jahr 2014.
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0: Ja, dafür gab es sogar den berühmtesten Musikpreis der Welt, einen Grammy. Und das ist schon immer etwas ganz, ganz Besonderes, weil den will natürlich jeder haben. Clean Bandit und Jesse Glynn zusammen. Ja, generell war der Song weltweit ein Hit bis zu uns nach Südtirol. Rather Be auf Südtirol 1, wenn Sie dranbleiben.
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1: Michael Schulte, Lovesick.
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1: Schlechtes Benehmen von Touristen. Manche Gemeinden setzen auf Strafen. Plötzliche Gewitter, mehrere Wanderer getroffen. Und auch heute kommen Gewitter, eine Kaltfront überquert uns. Ich bin Gunde Bichler. Grüß Gott.
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1: Mit den vielen Touristen, die zurzeit bei uns im Urlaub sind, kommen auch Beschwerden über Fehlverhalten der Gäste. Die Gemeinde Cortina hat ja erst vor kurzem Geldstrafen eingeführt für ungehobelte Touristen. Bei uns in Südtirol können das einige nachvollziehen, wie etwa der Bonnecker Tourismusstadtrat Daniel Schönhuber.
3: Ich finde es grundsätzlich richtig, dass Verordnungen eingeführt werden. Gerade wenn Touristen negativ auffallen, ist es die Aufgabe der Gemeinde, auch eine Verordnung zu erlassen und nach Ordnung zu sorgen.
1: In Bonnecker seien Strafen für Touristen derzeit aber nicht nötig, sagt Schönhuber. Gerade gehe es recht geordnet zu, bis auf ein paar Vergehen im Zusammenhang mit Müll. Mit der Sommerhitze gibt es in diesen Tagen immer wieder Gewitter und davon werden oft Wanderer überrascht. Gestern ist in Taufers im Münstertal ein 42-jähriger einheimischer Wanderer vom Blitz getroffen und tödlich verletzt worden. Die Bergrettung hat ihn erst in der Nacht gefunden. Und bei Cortina am Nuvolau sind gleich zwei Bergsteigergruppen vom Gewitter überrascht worden. Eine Frau ist am Klettersteig durch einen Blitzeinschlag verletzt worden. Auch von Sizilien werden Gewitter gemeldet. Dort ist ein 30-jähriger Tourist aus den USA am Ätna vom Blitz getroffen worden. Er starb wenig später im Krankenhaus von Catania. 1 Kilogramm Rauschgift haben die Carabinieri am Wochenende im Trentino sichergestellt. Sie haben in San Michele an der Autobahnausfahrt einen ausländischen Staatsbürger kontrolliert, der schon Polizei bekannt ist. Bei der Durchsuchung des Fahrzeugs hat ein Drogenspürhund 1 Kilogramm Kokain aufgespürt. Und in der Wohnung des Mannes hat die Polizei 2000 Euro Bargeld und eine Präzisionswaage sichergestellt. Der Mann wurde festgenommen und ins Gefängnis gebracht. Eine 17-jährige Touristin ist heute im Meer vor Sardinien von einem Motorboot erfasst und schwer verletzt worden. Die Jugendliche war wenige Meter vom Ufer entfernt schwimmen. Dabei ist sie vom Boot erfasst worden. Rettungsschwimmer haben sie aus dem Wasser geholt, der Hubschrauber hat sie ins Krankenhaus geflogen. An Bord des Bootes waren 14 erwachsene Männer algerischer Staatsangehörigkeit, meldet die Polizei. Nach dem Unfall hat der Bootsführer die Fahrt fortgesetzt in Richtung Strand und dort haben die Männer versucht, sich ins Landesinnere abzusetzen. Sie konnten kurze Zeit später gefasst werden. Und erste Regenwolken ziehen durch, es kühlt ab. Gleich hören Sie mehr zum Wetter.
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0: Ja, und die Wolken, die blustern sich so richtig auf. Die zeigen, wo es lang geht. Anna Schwimbacher.
7: Ja, sie haben sich jetzt aufs ganze Land verteilt. Nur mehr wenige blaue Flecken. Auch der Wind setzt ein. Die Gewitterwolken nehmen zu. Bis 18 Uhr platzen immer wieder ein paar auf, auch mit Hagel. Jetzt gerade in St. Walburg Regen bei 20 Grad, auch im Pustertal-Edstein teils Gewitter. Wir messen im Bruneck 23 Grad, in Salurn 27 und in Benz 14 Grad. Morgen bleibt es temperaturmäßig gleich, 24 bis 31 Grad maximal. Nur der Wettermix, der ändert sich. Weniger Regen, Wolken am Vormittag und am Nachmittag, die ganzen Ausflüge planen. Da kommt dann die Sonne mit.
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7: Nach wie vor mehr los unterwegs auf der Brenner-Autobahn. Viele Lkw fahren heute wieder nach dem Wochenende. Richtung Süden stockt es immer wieder zwischen Bozen-Nord und Affi. Länger brauchen sie vor allem zwischen Bozen-Nord und Bozen-Süd. Da haben wir eine lange Staukolonne. Richtung Norden zwischen Affi und Rovereto-Nord mehr los. Und auch bei der Ausfahrt Bozen-Nord, da brauchen sie viel Geduld gerade. Weiter auf die Brenner Staatsstraße, da stehen Sie kurz in beiden Fahrtrichtungen bei Kardau und bei der Ampel. Auf der Pustertaler Staatsstraße werden Sie eingebremst Richtung Innichen bei Schaps und dann wieder vor Bercha kurz. Auf der Finchgau-Startstraße staut es Richtung Meran, einmal zwischen Plaus und Rabland und dann wieder zwischen Döll und Algund streckenweise. Richtung Reschen werden Sie kurz bei Algund eingebremst. Kommen Sie sicher an Ihr Ziel.
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0: Ja, heute können auch die Kühe mal durchschnaufen nach richtig heißen Wochen auf der Alm. Endlich mal ein bisschen Abkühlung. Mit der Milch sind die Sennau aber trotzdem sehr zufrieden. Wir besuchen gleich einen nach drei.

0: Citroën 1 am Nachmittag. Der Almensommer, ja, so langsam geht er ins Finale. Aber noch sind die Kühe, die Ziegen, die Schafe fest am Grasen. Heute mal ein bisschen Abfrischung, weil die letzten Wochen war es ja auch auf den Almen so richtig heiß, sagt der Ultner Senner und Gastwirt Christian Leitner.
1: Für die Kühe ist heuer schon wirklich auch da die ganzen Ungeziefer, was ja die Temperatur mit sich bringt, Fleugen, Mucken, und das ist alles eine Herausforderung für eine Kuh, wenn man einen guten Hirt hat, was da fest drauf schaut, dass die Kühe gesund sind. Da kann man auch alles so noch gut machen.
0: Ja, da geht es natürlich ums Tierwohl, aber da geht es auch um den Ertrag, damit der Senner gute Milch bekommt.
1: Ich kann ja tieren in der Kasserei, was ich will. Wenn alles andere nicht funktioniert, ich hole es nicht außer. Es muss alles passen. Aber Segen tut man schon beim Anfüllen. Wie der Bruch vom Kessel rauskommt, haben sieht man schon ganz, ganz viel.
0: Und Christian hat wirklich ein gutes Händchen. Er bewirtschaftet die Auserer Schwemmalm und die wird immer wieder belohnt und ist immer wieder top mit dabei bei den Käseprämierungen.
1: Meistens machen wir Alm ein Grundprodukt und danach schauen wir uns das an, vom Geschmacklichen her, wie er gerade ist und welches Reifestadium das er gerade ist. Und danach entscheiden wir, wie der Geschmack gerade ist und wo wir hingehen könnten.
0: Ja, genau, jetzt im August ist auch die Zeit zum Käse machen. Citroën hat ja viele Alm- und Hofkäsereien und da können wir den Käse dann direkt bei der Alm kaufen. Ja, besser geht's ja eigentlich nicht.

0: Adele hier auf Südtirol 1 und die liebt Italien, war im Juli an der wunderschönen Amalfiküste. Da wurde sie fotografiert bei einem aus dem Wasser steigen und beim Relaxen. Hat auch selbst Fotos gepostet auf Insta und ja, inzwischen soll sie schon wieder zurück bei der Arbeit sein beim Songs aufnehmen. Gleich wieder Südtirols bester Musikmix. Ich bin Monika Gurgel, ich freue mich, dass Sie da sind.
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0: Das ist der Mix. Bewegt sich zwischen einer fantastischen Tiffany Aris, kommt aus Hamburg, gerade so richtig am Karriere starten, und einem Alex Benjamin, der ist schon ein bisschen länger mit dabei. Den lieben wir schon ein bisschen länger.
1: Das

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1: Einen schönen Nachmittag aus der Service-Redaktion. Ich bin Anna Schwienbacher. Es ist gleich 2:30. Es regnet, es gewittert, besonders vorsichtig fahren heute. Ja, die Sicht teilweise eingeschränkt, auch Aquaplaning-Gefahr besteht. Und sonst viele unterwegs heute auf der Brenner Autobahn Richtung Süden zwischen Bozen Nord und Bozen Süd über 3 Kilometer Stau. Es stockt aber immer wieder zwischen Klausen und Affi. Richtung Norden werden sie eingebremst, streckenweise zwischen Affi und Roveretto Nord. Auf der Brenner Stratstraße langer Stau Richtung Bozen vom Blumau, teilweise bis auf die Eisack-Uferstraße. Auch Richtung Blumau werden sie eingebremst auf der Innsbrucker Straße. Weiter auf die Finchgau-Stadtstraße Richtung Meran brauchen Sie nach wie vor länger zwischen Plaus und Rabland und zwischen Döll und Algund. Bei Algund Richtung Reschen, da werden Sie auch kurz eingebremst. Der nächste Blick auf die Bustertaler Stadtstraße Richtung Innichen stockt bei Bercha und dann nochmal vor der Praxer Einfahrt. Und zuletzt der Blick in unsere Städte, auch da mehr Zeit einplanen. Bei Regenwetter gehen wir einfach gerne shoppen.
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1: Diese Geräusche, es donnert und blitzt im Unterland, im Aarental, Bustertal teilweise. Ja, bis 18 Uhr wandern die Gewitterwolken von da nach da, auch mit Starkregen, Sturmböen bis zu 70 Stundenkilometer und Hagel. Ja, danach beruhigt sich das Ganze wieder und morgen haben wir es noch grau, aber fein am Vormittag. Am Nachmittag setzt sich oft die Sonne durch bei 24 bis 31 Grad. Die ganze Woche lang bleibt das Wetter ein bisschen launisch, mal sonnig, mal wolkig, mal regnerisch. Ja, schlimmer wie die Frauen, würden unsere Männer sagen, gell? Aktuell meldet Jenesien 22 Grad, Therenten 15, Schnalz-Vernagt 16 und Franzoll noch 30 Grad.
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0: Lucas Graham auf Südol 1 und gleich noch viel mehr Hits. Hallo von mir, Monika Gogel. Und Daniel Winkler auch schon bei mir.
1: Hallo, einen schönen Nachmittag.
0: Und du hast wieder was Musikalisches für uns. Fanliebe geht nämlich durch die Ohren.
1: Ja, besser Beweis dafür, der Geburtstagssong der Feldturner Füchse zu Yannick Sinners 25.
0: Schön.
1: Geburtstag. Wie es zu diesem besonderen Ständchen gekommen ist, hören wir heute Nachmittag auch ab 5 unser Südtiroler des Tages.
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0: 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Klingt richtig gut. 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Willkommen hier bei uns an diesem Montagnachmittag. Jetzt top informiert um 10 vor 3.
1: Benimmregeln für Touristen, Einheimische als Orientierung. Betreuung, immer mehr Einrichtungen in Soziales und Gesundheit. Und erste Gewitter ziehen durch. Ich bin Gunde Bichler. Schönen Montagnachmittag.
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1: Der aktuelle Ansturm von Touristen bringt in einigen Gemeinden Konflikte mit den Einheimischen. In Cortina etwa gibt es deshalb jetzt sogar eine Verordnung für Gäste. Sie verbietet das Übernachten auf Parkbänken und das Picknicken im Ortszentrum. Knigge-Expertin Katharina von Bruchhausen sagt, für Touristen gäbe es eine Faustregel. Im Zweifelsfall einfach an den Einwohnern orientieren, wie die sich kleiden und verhalten.
3: Natürlich, dann geht es auch um die Geräuschkulisse. Das heißt, wenn ich in einem kleinen Dorf bin, dann werde ich jetzt schon schauen oder sollte ich schon schauen, dass meine Lautstärke nicht die von den anderen übertrifft.
1: Die neue Verordnung in Cortina gilt bis Mitte Oktober. Wer sich nicht daran hält, muss mit 500 € Strafe rechnen. Südtirol hat mehr als 300 Einrichtungen im Bereich Soziales und Gesundheit. 335 sind es zurzeit. Das geht aus neuen Zahlen des Astat hervor. Die meisten fallen in den Bereich Senioren, nämlich 121. Rund 100 Einrichtungen gibt es für Menschen mit Behinderungen. Es werden fast 8000 Menschen in den verschiedenen Einrichtungen betreut. Mehr als die Hälfte sind Frauen. Und 3 neue Einrichtungen für Minderjährige sind voriges Jahr dazugekommen. Derzeit sind es 45. Eine 17-jährige Touristin ist heute im Meer vor Sardinien von einem Motorboot erfasst und schwer verletzt worden. Die Jugendliche war wenige Meter vom Ufer entfernt schwimmen. Dabei ist sie vom Boot erfasst worden. An Bord waren 14 erwachsene Männer algerischer Staatsangehörigkeit, meldet die Polizei. Nach dem Unfall hat der Bootsführer die Fahrt fortgesetzt in Richtung Strand. Dort haben die Männer versucht, ins Landesinnere abzusetzen. Sie sind von der Polizei kurze Zeit später gefasst worden. Die Türkei wird doch nicht so schnell Mitglied der EU. Das hat der türkische Präsident Erdogan jetzt gesagt. Der Beitritt habe für sein Land keine Priorität mehr. Gleichzeitig sieht er die EU als Verlierer, wenn sie die Türkei weiterhin ablehne. Schon vor 11 Jahren sind Beitrittsverhandlungen eröffnet worden. Sie liegen momentan aber auf Eis. Und zwar deshalb, weil es in der Türkei Rückschritte gibt in Sachen Demokratie, Rechtsstaatlichkeit und Grundrechte. Und immer wieder gehen Regenschauer und Gewitter nieder, es kühlt ab. Gleich hören Sie mehr zu den Temperaturen.
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0: 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Wir lassen es ordentlich krachen bei Anna Schwimbacher, jetzt um 6 vor 3.
7: Ja, die Regenfront, die zieht durch, wir kommen ihr fast nicht nach. Gerade im Hochpustertal unterwegs, in den Dolomiten im Süden, im Unterland. Der Wind, der saust auch an uns vorbei. Also jetzt gerne zu Hause unter die Kuscheldecke. Wir messen in St. Magdalena in Xie 16 Grad, in Laas 22, im Plattenbasayer 20 und in Sarentein 19 Grad. Um circa 18 Uhr ist der ganze Spuk im ganzen Land vorbei. Morgen auch nur wenig Regen. Sogar die Sonne hat wieder Lust auf uns. Sie kommt am Nachmittag auf einen Kaffee vorbei bei 24 bis 31 Grad.
0: Müssen wir noch überlegen, ob wir sie reinlassen.
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7: die Brenner Autobahn schon seit heute Vormittag überlastet. Einfach viele unterwegs, auch viele LKW nach dem Ferragosto-Wochenende. Immer wieder Staukolonnen Richtung Süden zwischen Klausen und Affi. Richtung Norden etwas besser, aber auch da stockt es teilweise zwischen Affi und Neumarkt. Auf der Bustertaler Startstraße, da brauchen Sie viel Geduld. Einige sind wieder auf dem Nachhauseweg. Es staut Richtung Brixen zwischen Innichen und Doblach. Dann zwischen Niederdorf und Welsberg teilweise. Und eine lange Staukolonne zwischen Olang und Bercha. Richtung Innichen werden Sie kurz eingebremst vor Kienz und dann wieder vor der Praxer Einfahrt. Auf der Finchgau Startstraße mehr los Richtung Meran zwischen Blaus und Rabland und zwischen Döll und Algund. In unseren Städten auch viel los, in Bozen vor allem auf der Innsbrucker Straße, schon von Kardaun kommend. Viel Geduld und eine angenehme Fahrt mit uns.
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0: Reinspaziert, willkommen am Montagnachmittag. Ich freue mich, dass Sie uns mit dabei haben, bei der Arbeit oder auch im Urlaub vielleicht.
8: Hallo, ich bin Heini. Hoi. Und ich bin froh, dass wir mal eine Woche Ruhe haben.
0: Ja, wünschen wir eine gute Zeit mit uns und mit Südtirols bester Musikmix. Jetzt drei Hits nonstop. Tom Walker, Tones and I und Leonie gemeinsam mit Callum Scott.

0: City Roll 1, herzlich willkommen hier bei uns an diesem Montag. Und ja, wir spüren's, Hitzewelle Nummer 5 gibt sich geschlagen. Anna Schwimbacher aus unserer City Roll 1 Wetterredaktion.
1: Regen, Gewitter, Temperaturen unter 35 Grad.
0: Ja.
1: Ja, das haben wir lange nicht mehr gesehen, endlich. Und diese ganze Woche bleibt so fein beim eigentlichen Durchschnitt. Wie viel Regen kommt? Eher unsicher. Immer wieder sind auch sonnige Abschnitte dabei. Es bleibt aber wechselhaft.
0: Ja, diese Abkühlung, ein bisschen Regen, das tut einfach gut. Ja, die Hitze hat einiges ausgelöst.
1: Das letzte Sommerskigebiet schließt. In ganz Europa kein Sommerskifahren mehr. Ja, das lesen wir in den Schlagzeilen. Der Stilfser Jochgletscher hat das Sommerskifahren ab dem 15. August bis auf Weiteres eingestellt. Anhaltende Hitze, das Ausbleiben von nächtlichem Gefrieren und häufige Gewitter machen sicheres Skifahren einfach unmöglich.
0: 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Eine schöne Zeit.

0: Montagnachmittag nach dem Ferrag aufs Wochenende. Südtirol 1 mit Daniel Winkler. Und gleich hier bei uns Musik made in Südtirol. Wir freuen uns ja immer ganz besonders, wenn wir Musik aus Südtirol spielen dürfen. Diesmal, jetzt sage ich mal, Dreamy Pop aus dem Bustertal. Und dieser Hit klingt so international. Hören Sie selbst. I like it here. Lisa Lana in wenigen Augenblicken. Davor noch der Blick zurück.
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0: Das war's.
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0: Montag, Ihr Lieblingsradio Südtirol 1. Gemeinsam machen wir uns eine feine Zeit. Jetzt auch mit den Ausgetipps für heute Abend. Was hat unser Land zu bieten?
1: Kilo Danos, Chaval Badia.
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3: Viele Monate. Es ist alles genau planbar. Nein, ist nicht. Es passieren oft Sachen, weil sie einfach so passieren. 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
2: Es geht ins Kino Steckerlfisch-Fiasko, der neue Eberhofer-Krimi.
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0: Wir wünschen eine schöne Zeit.

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1: Ja, und besonders viel Geduld brauchen wir heute auf der Brenner Autobahn. Anna Schwimbacher um 3:30.
2: Richtung Süden immer wieder Staukolonnen von Bozen Nord bis Affi. Teilweise stehen sie komplett, teilweise geht's gut weiter. Richtung Norden geht's auch streckenweise nur schleppend weiter zwischen Affi und Neumarkt. Auch die Bustertaler Staatsstraße tratzt heute. Es staut Richtung Brixen zwischen Innichen und Doblach und dann zwischen Niederdorf und Bercha immer wieder. Richtung Innichen werden sie eingebremst zwischen der Autobahnausfahrt Brixen bis Schaps und dann zwischen St. Sigmund und Kienz und nochmal vor Doblach. Weiter auf die Finchgauer Staatsstraße, es staut Richtung Meran zwischen Plaus und Rabland und zwischen Döll und Algund teilweise. Richtung Reschen werden sie kurz vor Rabland eingebremst. Mehr los auch in Bozen auf der Innsbrucker Straße bis zur Eisackhofer Straße. Auf der Grödner Staatsstraße Stau, talauswärts bei Wolkenstein und vor St. Ulrich. Auch im Fassatal viel, viel los heute.
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2: Fein, diese Regenluft. Aber wir schauen auch gerne wieder Richtung Licht am Ende des Tunnels. Die Sonne macht Pause bis morgen Nachmittag. Da scheint sie dann wieder für uns. Bis dahin lassen wir die Wolken noch ein bisschen im Rampenlicht stehen. Jetzt auch noch mit Gewitter und Regen. So bis circa 18 Uhr. Danach bleibt es überall trocken. Morgen wird es nur vereinzelt nass, eher dann am Alpenhauptkamm, der Wind nach wie vor, aber unterwegs. Die Temperaturen, herrlich diese Woche, 24 bis 31 Grad. Wir messen jetzt in Völs 16 Grad, in Antholz-Obertal 17, in Schlanders 23 und im Fitsch 19 Grad.
1: Wenn wir diesen Song American Girls hören, dann denken wir im ersten Moment an eine Liebeserklärung an amerikanische Frauen. Aber tatsächlich entstand der Song, weil gleich drei enge Freunde von Harry Styles Amerikanerinnen geheiratet haben. Und er sich plötzlich gefragt hat, will ich nicht auch langsam ein traditionelles, sesshaftes Leben führen? Mit 32 darf er daran denken, ne? Schönen Nachmittag. Gut, dass Sie da sind.

0: reinspaziert in Südtirol 1 live mit Daniel Winkler. Schönen guten Nachmittag an diesem Montag, der 17. August. Ja, von Normalität bei unseren Südtiroler Stauseen ist noch lange nicht die Rede, auch wenn es in den letzten Stunden immer wieder mal geregnet hat. Die Südtirol 1 Nachrichten dazu gleich um 10 vor 4. Dann berichten wir auch über den Ritten, ja, der feiert gerade seine bekannte Schmalspurbahn. Dann wir auch gleich in 12 Minuten hier bei uns. Davor aber noch 3 Hits non-stop von Ellie King, Alle Farben und auch Megastar Ariana Grande wird gleich mit dabei sein. In wenigen Augenblicken.
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0: Christian, Südtirol 1, top informiert um 10 vor 4.
1: Trockenheit, auch starker Regen füllt Stauseen kaum auf. Versorgung in Südtirol hat über 300 Einrichtungen in Bereichen Gesundheit und Soziales. Und die Regenfront ist schon durchgezogen. Ich bin Gunge Bichler. Guten Nachmittag.
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1: Weil es in den vergangenen Wochen so wenig geregnet hat, fehlt auch in den Südtiroler Stauseen langsam das Wasser. Dazu kommt, dass zurzeit große Mengen Wasser abgelassen werden, um den Pegel der Etsch konstant zu halten. Auch wenn es in nächster Zeit mehr regnen sollte, reicht das kaum, damit bei den Stauseen wieder Normalität einkehrt, sagt Stefan Getter vom Amt für Hydrologie und Stauanlagen.
3: Eine Normalsituation wird schwierig sein, dass wir die heuer noch erreichen, zumindest wenn wir uns die letzten Monate anschauen. Wir sind jetzt unterdurchschnittlich und das heißt, es müsste dann in den nächsten Wochen und im Herbst sehr stark überdurchschnittlich regnen, damit wir wieder in einer Normalsituation kommen.
1: Weniger Wasser bedeutet auch, dass weniger Strom produziert wird. Die Wasserkraftwerke hier bei uns liefern momentan etwa ein Drittel weniger Strom als normal. Die Rittnerbahn fährt noch immer 119 Jahre nach ihrer ersten Fahrt. Sie verbindet die Orte Maria Himmelfahrt, Oberbozen und Klobenstein. Jetzt hat die Schmalspurbahn Geburtstag gefeiert mit einer Fahrt von Oberbozen nach Maria Himmelfahrt und zwar mit der historischen Bahn. Dabei haben Werkstattleiter Breu und Bahnexperte Dema von den Anfängen der Bahn erzählt und von den technischen Entwicklungen, die es seither gegeben hat. Nächstes Jahr feiert die Rittnerbahn ihr 120-jähriges Bestehen. Südtirol hat mehr als 300 Einrichtungen im Bereich Soziales und Gesundheit. 335 sind es zurzeit. Das geht aus neuen Zahlen des Astat hervor. Die meisten fallen in den Bereich Senioren, nämlich 121. Rund 100 Einrichtungen gibt es für Menschen mit Behinderungen. Es werden fast 8000 Menschen in den verschiedenen Einrichtungen betreut. Mehr als die Hälfte sind Frauen. Wieder sind im Mittelmeer Flüchtlinge in Seenot geraten. Heute hat ein Rettungsschiff einer internationalen Hilfsorganisation im Meer vor Libyen 50 Menschen von einem Boot gerettet. 7 sind ums Leben gekommen. Unter den Geretteten sind 30 unbegleitete Minderjährige. Das Boot ist in der Früh von der Küste von Libyen aus gestartet. Die Menschen stammen aus Somalia und Ägypten. Das Rettungsschiff steuert jetzt den Hafen von Bari an. Und der Regen ist abgezogen, es lockert wieder auf. Gleich gibt's die weiteren Aussichten.
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0: Anna Schwirnbachers Tipp heute Nachmittag. Tief ein- und ausatmen. Es ist kurz vor vier.
8: Ja, ein Träumchen, diese Abkühlung nach dieser anstrengenden Hitzewelle Nummer 5. Echt super. Wir messen in Atons 25 Grad, da haben wir es gerade am wärmsten. Bredau meldet 18, Brixen 19 und Olten-Weißbrunn 14 Grad. Auch morgen geht es nicht ganz so hoch hinaus, maximal 24 bis 31 Grad. Ganz normal für August, dazu Wolken am Vormittag und Sonne am Nachmittag. Jetzt springen wir durch die Regenpfützen, lassen uns noch ein bisschen durchwassern. Die Regenwolken gerade noch im Norden, an der Grenze unterwegs, teilweise in den Dolomiten hängen sie noch. Bis 18 Uhr, dann hat sich's aber überall ausgeregnet. Und wir sehen auch schon die ersten blauen Flecken auf unseren Webcams.
0: Bei dir klingt jedes Wetter einfach sympathisch. Ja?
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8: Die Brenner Autobahn überlastet schon den ganzen Tag Richtung Süden, stockt's und staut's immer wieder mal zwischen Klausen und Affi. Auch Richtung Norden brauchen sie gute Nerven. Schleppend weiter geht's teilweise zwischen Affi und Bozen Süd. Auch heute wieder überlaufen das Bustertal. Staukolonnen auf der Bustertaler Staatsstraße Richtung Innichen zwischen der Autobahnausfahrt Brixen und Schaps und dann zwischen Oberfintel und Kienz teilweise. Einige auch wieder auf dem Nachhauseweg. Langsam weiter geht's Richtung Brixen, einmal zwischen Innichen und Doblach, dann bei Niederdorf und zwischen Welsberg und Bercha streckenweise. Weiter auf die Grödner Staatsstraße, auch da Stau vor allem talauswärts vor St. Ulrich. Auf der Gardertaler Staatsstraße, da stockt's kurz in beiden Fachrichtungen bei Stern. Die Finchgau Staatsstraße, da werden sie auch eingebremst Richtung Meran, einmal vor Rabland und dann wieder teilweise zwischen Döll und Algund. In Bozen mehr los auf der Innsbrucker Straße, im Virgeltunnel und Eisack-Uferstraße. Und länger brauchen sie heute auch unterwegs im Wassertal. Eine gute Fahrt mit uns.
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0: Geldstrafen für Touristen, die sich nicht zu benehmen wissen. Ja, Koch Diener macht ernst. Braucht es solche Benimmregeln auch bei uns im Land? Wir fragen nach diesen drei Hits und Stop. Und den Anfang machen J-Lo und David Guetta. Schön, dass wir da sind.

0: Verbands, abgesehen von ein bisschen Müll.
1: Ich finde es grundsätzlich richtig, dass so Forderungen eingeführt werden. Gerade wenn Touristen negativ auffallen, ist es die Aufgabe der Gemeinde, auch eine Forderung zu erlassen und nach Ordnung zu sorgen.
0: Auch in Grün setzen die Touristiker lieber auf Aufklärung. Doch sind bereits Ranger unterwegs, die Gäste freundlich auf die Spielregeln hinweisen. Ambros Hofer, der Präsident des Tourismusverbands Gröden.
2: Ich kann da nur so sagen, dass jede Region oder jeder Ort das für sich selber entscheiden muss. Wir natürlich weisen darauf hin, auf den Respekt zu den Bergen, aber im Dorf eigentlich fühlen wir dieses Problem nicht so.
0: Ja, und ganz allgemein, Knigge-Expertin Katharina von Bruchhausen hat dafür eine einfache Regel. Im Zweifel einfach schauen, was die Einheimischen machen.
3: Natürlich, dann geht es auch um die Geräuschkulisse. Das heißt, wenn ich in einem kleinen Dorf bin, dann werde ich jetzt schon schauen oder sollte ich schon schauen, dass meine Lautstärke nicht die von den anderen übertrifft.
0: Ja, und wenn Touristen trotzdem nerven, ruhig bleiben, höflich ansprechen natürlich im ersten Fall oder im Zweifel Hilfe holen. Gruftinas Benimmverordnung gilt übrigens bis 15. Oktober. Danach wird es ohnehin wieder kühler. Dann erledigt sich wahrscheinlich auch das oben ohne Problem von selbst. Südtirol 1 hier. Gut, dass Sie dran sind.

0: Südtirol 1 draufsteht, da sind sie ihre Lieblingshits drin. Gleich hier bei uns Dermot Kennedy. Daniel Winkler ist mein Name. Schönen Montagnachmittag ins Lunch.
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Taylor Swift hier aus Südtirol 1. Sie hat diesen Song extra für Toy Story 5 geschrieben, aus der Sicht eben von Cowgirl Jessie. Und bei der Filmpremiere hat sie tatsächlich eine alte VHS-Kassette vom allerersten Toy Story-Film dabei, zum Unterschreiben für Megastar Tom Hanks. Und ja, da haben wir es, gell? Selbst der größte Popstar der Welt wird bei Tom Hanks wieder zum Fangirl. Südtirol 1. Jetzt mit Maroon 5 und Girls Like You.

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3: Ja, unser Problemkind heute wirklich die Brenner Autobahn. Anna Schwimpacher um 4:30.
4: Richtung Süden stockt's und staut's immer wieder zwischen Bozen Süd und Affi. Auch Richtung Norden dieselbe Strecke überlastet. Es geht nur langsam weiter, streckenweise zwischen Affi und Bozen Süd. Der nächste Blick auf die Bustertaler Staatsstraße. Staukolonnen Richtung Innichen zwischen der Autobahnausfahrt Brixen und Schaps. Dann zwischen Oberfintel und Kienz teilweise und zwischen Nasen und Neuenhäusern. Einige auch unterwegs Richtung Brixen bei Niederdorf und zwischen dem Ohlanger Stausee und Bercha streckenweise. Die Finchgau-Staatsstraße, da werden sie eingebremst Richtung Meran, teilweise zwischen Döll und Algund und Richtung Reschen kurz bei Algund. In Bozen-Meerlos auf der Innsbrucker Straße, im Virgeltunnel und Isaac-Hufer-Straße. Und viel unterwegs in Fassatal.
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4: Langsam geht's überall dem Ende zu. Die Regenwolken haben genug gematscht für heute. Nur noch einzelne Regenplatscher. Ja, auch schon die Sonne kämpft sich hier und da mal kurz raus. Zum Beispiel jetzt in Adons bei 27 Grad. In Vilnius messen wir 16, bei der Leinburg 22. Und auch Wolken liegen macht Spaß. Alles grau in Rheinenthal bei 17 Grad. Morgen geht's ganz friedlich zu, sogar die Sonne hat wieder mehr Motivation und zeigt sich am Nachmittag bei 24 bis 31 Grad. Am Vormittag noch die Wolken am Steuer und auch der Wind bläst weiter.
3: Du, kriegen wir Angst hier mit dir? Hast du zu viele Horrorfilme am Wochenende geschaut, wenn du hier sagst, langsam geht's überall dem Ende zu? Ja, so weit ist es hoffentlich
4: Spannung,
3: nicht.
4: Ein bisschen Spannung.
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0: willkommen, schönen Nachmittag Südtirol, Daniel Winkler hier um 8 nach halb 5.
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0: Den ganzen Sommer lang, jede Woche ein anderes Motto. In dieser feiern wir die 2010er, gleich mit einem Hit, den wahrscheinlich viele von uns noch mitsingen können. Lady A mit Need You Now. Sehen Sie, singen Sie schon mit, gell? Bei den Grammys 2011 hat dieser Hit gleich 5 Grammys abgeräumt, unter anderem Song of the Year und Records of the Year. Also Taschentücher raus, Erinnerungen an vor allem und rein in unseren 2010er Flashback. In wenigen Sekunden für Sie.
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4: Es ist 10 vor 5.
5: Wassermangel. Stromproduktion geht um ein Drittel zurück. Trockenheit. Normalroute am Ortler verlegt. Und viele Wolken halten sich. Ich bin Gunde Biechler. Guten Nachmittag.
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5: Die Stauseen in Südtirol sind deutlich weniger stark gefüllt als normalerweise zu dieser Jahreszeit. Und das wirkt sich auf die Wasserkraftwerke aus. Sie produzieren weniger Strom, sagt Generaldirektor der Energiegesellschaft Alpeia, Luis Amort.
7: Wir haben ca. 30% weniger Stromproduktion als voriges Jahr. Es ist in Linie mit den anderen Gesellschaften, die in der Wasserkraft tätig sind. Es fehlt ca. ein Drittel zu einem guten Jahr.
5: Für die Stromversorgung der Menschen sei das kein großes Problem, sagt Amort. Es gäbe ja genug andere Energiequellen in Italien als nur die Wasserkraft. Und die können die Einbußen bei der Produktion auffangen. Amort rechnet auch nicht damit, dass der Strompreis ansteigt, weil zurzeit weniger Strom durch Wasserkraft produziert wird. Mit den Hochsommertemperaturen ist das Eis auf den Gletschern in Südtirol stark zurückgegangen. Deshalb braucht es jetzt neue Routen für den Weg zum Gipfel. Am Ortler etwa haben Bergretter und Bergführer die Normalroute verlegt, um sie sicherer zu machen, weg vom sogenannten Bärenloch. Dort ist nämlich die Steinschlaggefahr zurzeit sehr hoch. Bergführer und Bergretter haben in den vergangenen Tagen die neue Route gebohrt und mit Stahlketten fixiert. Auch an der Weißkugel gibt es eine veränderte Route. Die Grünen fordern eine eigene Gefängnisbehörde für unsere Region Trentino-Südtirol. Dazu sollte das Land seine Autonomie ausnutzen. Das sagen die Grünen Landtagsabgeordneten, nachdem sie heute das Bozner Gefängnis besucht haben. Es ist mit 112 Häftlingen überbelegt, außerdem herrsche Personalmangel und das Gebäude sei ungeeignet, so die Grünen. Der Antrag für eine regionale Gefängnisbehörde sei schon vor 8 Jahren im Regionalrat verabschiedet worden. Seither sei aber nichts getan worden. Deshalb haben die Grünen den Antrag noch einmal eingebracht und hoffen, dass im Herbst wieder darüber abgestimmt wird. Der Streit zwischen Italien und Spanien schwelt weiter. Das Schengen-Abkommen für einen freien Reise- und Warenverkehr ist zurzeit ausgesetzt. Anlass war der Massenansturm von Flüchtlingen auf die spanische Exklave Ceuta in Marokko. Da hatte Italien das Schengen-Abkommen ausgesetzt. Und seit dem 8. August kontrolliert Spanien alle, die aus Italien einreisen. 4.700 Menschen sind schon kontrolliert worden. Und die Regenfront ist abgezogen, Wolken sind geblieben. Gleich hören Sie die weiteren Aussichten.
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4: Bei diesem Wetter wird auch gerne gechillt. Anna Schwimmbacher um 6.05 Uhr.
12: Ja, bei diesen Aussichten gehen wir nach Feierabend gern auf die Couch, schalten einen guten Film ein, machen es uns kuschelig. Der Blick nach draußen, viele graue Wolken, vereinzelt ein paar blaue Farbkleckse. Der meiste Regen, die meisten Gewitter sind aber schon vorbei. am meisten zusammengekommen ist in Ulten bei 14 Liter pro Quadratmeter, auch im Norden Wipptals mit bis zu 19 Liter und im Hochbustertal mit bis zu 16 Liter pro Quadratmeter. Es hat dadurch auch ziemlich abgekühlt. Wir messen jetzt in Innichen 17 Grad, in Gargazon 24, in Franzensfeste 18 und in Corvara 14 Grad. 24 bis 31 Grad, so machen wir morgen weiter. Richtig schön sonnig wird's am Nachmittag. Kräftige Gewitter, keine in Sicht.
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12: Und wir schauen auf die Brenner Autobahn. Ein bisschen wird's weniger, aber es stockt immer wieder wegen Überlastung zwischen Bozen Süd und Affi Richtung Süden. Richtung Norden mehr los noch bei Roveretto vor allem. Unterwegs auf der Bustertaler Staatsstraße werden sie eingebremst Richtung Innichen zwischen Brixen und Schaps, dann zwischen St. Sigmund und Cairns und bei Nasen. Richtung Brixen brauchen sie vor allem noch länger zwischen dem Olanger Stausee und Percha. Auch in den Städten jetzt einiges an Verkehr. In Bruneck, Brixen, Meran und Bozen rechnen sie mit Wartezeiten. In Sienicht, da staut von der Mebo kommend auf der Max-Valier-Straße. Und auch im Fassertal brauchen sie nach wie vor länger. Und zuletzt noch ein Blitzer auf der Stilfser Jochstraße vor Gomagoi beim Hotel-Restaurant Gallia. Kommen Sie gut nach Hause!
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4: Ja, Fanliebe kann auch durch die Ohren gehen. Ja. Den Beweis liefern wir gleich hier in Südtirol 1 Live. Was sich Feldturm oder einfallen lassen haben, ist wirklich sehr, sehr cool. Da waren noch drei Hits von Stop von Sia, Alvaro Soler und Dorsten Einerson. Guten Nachmittag ins Land.

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0: Noch bei der Arbeit, vielleicht schon im Feierabend oder sogar im Urlaub. Wir begleiten Sie gern hier.
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0: Wenn Südtirols Tennisstar Nummer 1 Geburtstag hat, reicht

0: Und ich glaube, das sieht man auch, ganz, ganze Land, ganz Italien, himmelt einfach in Jannik einmal ein bisschen um momentan.
1: Ja, und Jannik hatte gestern Geburtstag. Die Idee für diesen Song ist bei euch aber schon viel früher entstanden. Und bei der Melodie dürften einige jetzt ziemlich schnell gesagt haben, ja, kenne ich.
0: Also im Prinzip ist das ja vom Hubert K. Sternenhimmel, die Ursprungsmelodie. Und das haben wir halt wie umgetextet und umgeformt. Und dann im Step by Step ist so ein bisschen mal ein Text zusammengeschrieben worden. Deutsch, Italienisch, Englisch. Wir haben dann ein paar Sänger und Musiker zusammengetrommelt und so ist dann die Aufnahme entstanden.
1: Und jetzt interessiert uns natürlich, wie sind die Reaktionen auf euer Geburtstagsständchen? Hat Jannik selbst den Song vielleicht schon gehört?
0: Wir haben schon einige Reaktionen gekriegt, von ja, super, spaßig, unterhaltsam, bis ja, auch da hingehend, okay, der Wille zählt. Aber wir haben auch wirklich einen Kontakt über den Alex Wittur, wo wir ihm sicher sein, dass der Jannik den Song auch zu hören kriegt.
1: Ja, und vielleicht gibt er dir dann irgendwann Feedback. Wir finden eure Idee auf jeden Fall so cool, dass wir euch heute zu unseren Südtirolern des Tages küren.
0: Oh, ja, das ist ja eine mega Überraschung. Vielen Dank, dass wir Südtiroler des Tages sein. Im Namen von Fanclub Altona Füchse bedanke ich mich dafür recht herzlich und wir werden Jannik weiterhin ganz fest unterstützen.
1: Ja, und wer diesen besonderen Geburtstagssong hören möchte, den gibt es natürlich auch online bei uns auf Südtirol1.it.
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0: Zurück vom Ferragosto-Wochenende. Es tut mal eins live, deine Winkler hier. Es sind ja immer noch sehr, sehr viele von uns im Urlaub. Wenn ich so in unsere Redaktion hier schaue bei Südtirol 1, da ist es auch relativ ruhig, aber sie haben schon recht. Ja, genug und ausführlich entspannen, gell, bevor der alltägliche Wahnsinn wieder losgeht in ein paar Tagen. Und genau hier kommt Südtirols bester Musikmix ins Spiel. Gleich auch mit Liam Payne und Rita Ora. In wenigen Sekunden.
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0: Schönen Montagnachmittag, eine gute Zeit mit Südtirol 1. Klar, kümmern wir uns auch heute um alles, was gerade wichtig ist. Wetter und Verkehr gleich wieder um 5:30. Davor unsere Veranstaltungshinweise für Sie.
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3: Viele Monate. Es ist alles genau planbar. Nein, ist nicht. Es passieren oft Sachen, weil es einfach so passieren. Und deswegen eine gewisse Lockerheit ist ein absolutes Muss, wenn man noch wirklich sehr genau ist.
2: Ein intensiver und emotionaler Abend wird versprochen ab 21 Uhr im Veranstaltungssaal Rotanara in Corvara.
4: Heid in Bozen.
2: Junge Menschen mit mittelalterlicher Musik. Das Ensemble Instrumentum Vocale entwirft mit Musik aus dem 16. und 17. Jahrhundert ein klingendes Panorama der Ritterkultur im Ausklang des Mittelalters. Um 20 Uhr geht's los im Merkantilgebäude in Bozen.
5: Heint bei uns im Burghofnamt.
2: Es geht ins Kino Steckerlfisch-Fiasko, der neue Eberhofer-Krimi.
6: Du, wer Hochdeutsch redet, hat nicht automatisch recht.
7: Wolfi, ich brauche dringend ein paar Therapiehäube.
6: Bier! Das ist eine sehr gute Idee.
2: Ein neuer Fall für das Dreamteam Eberhofer und Birkenberger. Der örtliche Steckerlfischkönig wird tot in der Wellnesslandschaft des neuen Golfclubs gefunden. Franz muss nun unter dubiosen Volksfestclans und golfenden Schickimicki-Schnöseln ermitteln. Im Cineplex Algo um 19 Uhr, im Cineplex Bozen um 17 und 19.15 Uhr.
0: Ja, einen schönen Abend. Und jetzt wieder Südtirols bester Musikmix. Ihr Musik made in Südtirol. Claudia, eine gebürtige Eishacktalerin, die jetzt im Burghafenamt in Marling lebt, mit Love You Better hier bei uns. Schöne Nacht.

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1: Schaut ein bisschen besser aus auf der Brenner Autobahn. Anna Schwimpacher, jetzt um 5:30.
2: Jetzt stockt's und staut's noch streckenweise Richtung Süden zwischen Trient und Rovereto Süd. Richtung Norden werden uns keine längeren Wartezeiten mehr gemeldet. Weiter auf die Bustertaler Staatsstraße. Richtung Innichen brauchen Sie länger zwischen der Autobahnausfahrt Brixen und Schaps, dann zwischen St. Sigmund und Kierns und teilweise vom Berchab bis Niederolang. Richtung Bruneck ist Geduld gefragt zwischen dem Olanger Stausee und Berchab. Weiter auf die Finchgau Staatsstraße, da werden Sie Richtung Reschen zweimal kurz eingebremst, einmal bei Algund und dann wieder vor Rabland. In unseren Städten noch mehr los jetzt. In Meran zum Beispiel, auf der Piave-Straße, Rom- und Petrarca-Straße, in Bozen auf der Galilei, Pacinotti- und Isaac-Hufo-Straße vor allem, in Brixen auch einige unterwegs, das gleiche in Bruneck. Auch in Sinig werden sie eingebremst, bei der Mebo-Ausfahrt und auf der Max-Valier-Straße. Und nicht zu schnell, es wird geblitzt, auf der Stilfser-Joch-Straße vor Gomagoi beim Hotel-Restaurant Gallia.
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2: Immer positiv bleiben und Richtung Sonnenschein blicken. Ja, morgen Nachmittag präsentiert sich die Sonne voraussichtlich wieder überall bei sommerlich feinen 24 bis 31 Grad. Am Alpenhauptkamm bleibt es noch ein bisschen trüb und auch der Wind hat sich noch nicht fertig ausgetobt. Heute genießen wir mal dieses gemütliche Wetter und die grauen Wolken haben sich an die Spitze gekämpft und auf der Terrasse das Feierabendbierchen mal ohne Schwitzen. Wir messen in Pavian 21 Grad, in Bercher 20, in Eyers 22 und in Welschnofen 17 Grad.
1: Du Anna, Ich habe heute Nacht geträumt. Du hättest eine ganze Woche Sonne vorausgesagt und sie ist tatsächlich gekommen.
2: Aha, Fiebertraum.
1: Ja.
2: Daniel, der ist so billig, gell? Ist das wirklich die Überleitung zum nächsten Song?
1: Bingo, Fever Dream. Alex Vaughan, jetzt hier bei uns auf Südtirol 1.

0: Toto und Africa in Südtirol 1 live mit Daniel Winkler. Ja, gemeinsam starten wir Richtung Feierabend. Gleich 6:10. Da kann fast jeder bei uns im Land ein Lied davon singen. Der perfekte Mann, gell? Entweder wird er in Grün irgendwann geschnitzt oder wir fragen doch unseren Südtirol 1 Beziehungscoach Dr. Don Juan. Genau, eine neue Südtirol 1 Comedy-Folge gleich und darum geht's heute, eben um den perfekten Mann. Schauen wir mal, in wenigen Sekunden.
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0: 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Gleich 6:15, einen schönen Nachmittag. Zu langweilig, zu kompliziert, zu viel Ego, zu wenig Haare. Irgendwas ist immer. Aber Dr. Don Juan hat natürlich die Lösung parat. Hören Sie selbst.
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10: Hasta luego, muchachos y muchachas. Mi nombre es Don Juan Casanova de la Vega y de la Estrella Manca de Mimor. Der Beziehungsweise Ihre Beziehungsfragen beantwortet. Heute haben wir einen Brief von die Kunigunde aus Meran, die Folgendes wissen möchte. Herr Doktor, Don Juan Casanova de la Vega, die Estrella ja Manca de Mimor. Ich versuche schon seit einigen Jahren den perfekten Mann zu finden, aber irgendwie klappt das nicht. Können Sie mir einen Rat geben? Nun, Sie suchen also den perfekten Hombre. Nun, mit dem perfekten Hombre ist das so wie mit dem Yeti. Es gibt immer wieder Menschen, die behaupten, ihn gesehen zu haben, aber gekriegt hat ihn bis jetzt noch niemand. Vielleicht sollten Sie einfach Ihre Erwartungen an uns Hombres, uns Machos, ein kleines bisschen zurückschrauben oder auch ein großes bisschen. Denn Sie kennen ja sicher den Unterschied zwischen einem Hombre und einer Batterie. Die Batterie hat auch eine positive Seite. Ole!
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1: Bruno Mars, On My Soul.
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0: In den Feierabend mit Südtirol 1. Es ist 10 vor 6.
1: Bau der BBD Zulaufstrecke. Trinkwasser in Brixen schützen. Hochsommer, schöne Tage sind schlecht für Museen. Und morgen wird es wieder sonnig und freundlich. Ich bin Gunde Biechler. Guten Abend.
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1: Land und Gemeinde Brixen wollen das Trinkwasser schützen während der Bauarbeiten für die südliche Zulaufstrecke zum Brennerbasistunnel. Deshalb haben sie heute mit dem Schienennetzbetreiber RFI, mit den Stadtwerken und der Trinkwasserinteressenschaft Pfeffersberg eine Vereinbarung getroffen. Es geht um das Wasser aus dem Schaldratal, sagt Energielandesrat Peter Brunner.
3: Insgesamt, glaube ich, sehen wir derzeit, wie wichtig Wasser, Trinkwasser ist. Und dementsprechend, glaube ich, ist vor allem hier wichtig, dass durch Maßnahmen hier jetzt das Trinkwasser im Brixner Talkessel und auch am Pfeffersberg garantiert wird.
1: Geplant sind ein neuer Tiefbrunnen, ein neuer Trinkwasserspeicher, außerdem eine Notversorgungsleitung und eine Beregnungsleitung samt Speicherbehälter. Das gesamte Projekt kostet rund 11 Millionen Euro, fast 9 Millionen davon stellt der Schienennetzbetreiber RFI bereit. Die Arbeiten beginnen Anfang 2027. Das Butzner Gefängnis ist komplett ungeeignet, es ist überbelegt und es mangele an Personal. Das sagen die grünen Landtagsabgeordneten nach einem Besuch heute im Butzner Gefängnis. Und sie fordern eine eigene Gefängnisbehörde für unsere Region. Dazu sollte das Land seine Autonomie ausnutzen. Schon vor 8 Jahren sei das im Regionalrat verabschiedet worden. Jetzt haben die Grünen den Antrag neu eingebracht und hoffen, dass im Herbst wieder darüber abgestimmt wird. Schöne und sonnige Tage wie jetzt im Sommer sind schlecht fürs Museum. Und zwar deshalb, weil viele bei sommerlichen Temperaturen und blauem Himmel Abkühlung im Schwimmbad oder am Berg suchen. Und das merke man an den Besucherzahlen, sagt David Gruber. Er ist der Direktor des Naturmuseums in Bozen. Normalerweise gehen im Juli etwa 3.000 bis 4.000 Besucher ins Naturmuseum. Heuer waren es etwa 1.000 weniger.
4: In diesem Fall ist eigentlich jeder Regentag, gerade im Sommer, sehr wertvoll, weil dann normalerweise eben sehr viele Personen, Südtirolerinnen und Südtiroler, wie auch Touristinnen und Touristen, ins Naturmuseum kommen. Und aufgrund der langen, schönen Wetterperiode, das sieht man auch in den Besucherzahlen, haben wir eigentlich jetzt einen sehr unterdurchschnittlichen Sommer, zumindest was die Besucherzahlen betrifft.
1: In den nächsten Tagen soll es etwas abkühlen und zwischendurch auch regnen. Und das dürfte dann wieder mehr Besucher ins Museum locken, schätzt Gruber. Das Eis auf den Gletschern in Südtirol ist stark zurückgegangen, deshalb braucht es neue Routen für den Weg zum Gipfel. Am Ort da etwa haben Bergretter und Bergführer die Normalroute verlegt, um sie sicherer zu machen, weg vom sogenannten Bärenloch. Dort ist nämlich die Steinschlaggefahr zurzeit sehr hoch. Und über Nacht lockert's wieder auf, morgen kommt die Sonne zurück. Gleich hören Sie mehr zum Wetter.
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0: 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Vielleicht noch ein Abendspaziergang mit Anna Schwimbacher, jetzt um 7 vor 6.
9: Ja, richtig fein, keine drückende Hitze, angenehme Temperaturen, auch zum Sporteln. Wir messen in Fahren 21 Grad, in Welsberg 18, in Hintermattel 17 und in Auer 22 Grad. Regen, Gewitter, nada, die Wolken, die haben genug randaliert für heute. Morgen auch kaum etwas in Sicht, die Sonne macht sich dafür aber schon ready. Sie taucht gegen Nachmittag auf bei 24 bis 31 Grad.
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9: Unfall, Stau auf der Brenner-Autobahn Richtung Süden zwischen Rovereto Nord und Rovereto Süd. 4 Kilometer. Sonst hat sich der Überlastungsstau von heute gut aufgelöst. Auf der Pustertaler Staatsstraße stockt es wegen Überlastung Richtung Innichen bei Schaps, dann vor Kienz und zwischen Percha und Niederolang. Richtung Bruneck einiges los zwischen Niederolang und Percha. Weiter auf die Finchgauer Staatsstraße, sie werden kurz eingebremst Richtung Reschen bei Aibunz und vor der Döll. In den Städten haben wir jetzt ziemlich Bewegung, in Meran, Bozen und Brixen vor allem. In Sinich, da staut's von der Mego kommend auf der Max-Valier-Straße. Und nicht zu so schnell, es wird geblitzt auf der Stilfser Jochstraße vor Gomagoi beim Hotel-Restaurant Gallia. Gute Fahrt mit uns!
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0: Ja, draußen Hochsommer und drin schon Weihnachten. Unglaublich aber wahr, Adventskalender stehen schon teilweise in den Regalen. Und die sind scheinbar so beliebt, dass sich jetzt schon einige ranhalten. Sind wir gleich hier bei uns nach K-Pop, James Arthur und Holly Humberson. Schön

0: einfach besser Feierabend machen. Südtirol 1 live. Einen schönen guten Abend um kurz nach 6. Ist ja nicht mehr so lange hin bis zum ersten Adventskalender-Türchen. Gut 100 Tage. Sie haben recht, eigentlich hätten wir noch leicht genug Zeit, um uns langsam mit Weihnachten anzufreunden. Aber sehen scheinbar nicht alle so. Manche sichern sich schon jetzt ihren Weihnachtskalender. Hören Sie selbst.
1: Ja, also der Plan war eigentlich, hier ein Buch zu kaufen. Aber jetzt, wo ich die Adventskalender sehe, muss ich sagen, die sind schon wirklich sehr schön. Und ich könnte mir das schon vorstellen, dass ich mir jetzt einen kaufe und den mit nach Hause nehme. Den kann ich ja dann meinen Eltern schenken.
2: Quando qualcosa piace, piace. 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
0: Ja, für die große Weihnachtsdeko heißt es dagegen noch Füße stillhalten. Die Adventskalender brechen aber trotzdem vor.
3: Wir bestellen Weihnachten schon Anfang von Jahr. Und dann für den August eben haben wir hauptsächlich die Adventskalender. Und im Oktober starten wir noch schon mit der Weihnachtsausstellung. Viele kommen auch alle Jahr wieder, weil sie wissen, wir haben sie alle ausgestellt.
0: Wobei bei diesen Temperaturen sind viele gedanklich noch ganz woanders, gell, als bei Glühwein und Christbaum.
4: Bei 35 oder 38 Grad jetzt Adventskalender zu kaufen? Nein, ich nicht.
5: Da kommt man auch noch nicht in die entsprechende Stimmung. Und wir haben es kürzlich auch davon gehabt, von einem Supermarkt, wo es schon Lebkuchenartikel bei uns gibt. Und das finden wir einfach viel zu früh und auch nicht schön.
6: Auf gar keinen Fall, finde ich unmöglich, weil es die Jahreszeit ist.
0: Ja, ein bisschen warten hat auch Vorteile. Wer später kommt, hat bestimmt noch die größere Auswahl. Und bis dahin bleibt Weihnachten einfach noch ein bisschen weit weg. Ist einfach so. Schönen guten Abend ins Land. Jetzt mit Cyril. Gut, dass Sie da sind.

0: Feierabend machen, City Roll 1 live, deine Winkler hier. Kann wirklich gut sein, dass das heute für Sie ein anstrengender Arbeitstag war oder auch anstrengender freier Tag. Ist einfach viel zu viel los gerade bei uns im Land. Und da kommen diese gechillten Hits genau recht, oder? Gleich hier bei uns One Republic. Ja, da chillen wir eine Runde in wenigen Augenblicken.
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0: Almkäse zum Frühstück. 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
0: 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Guten Startmittag.
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0: Feierabend machen. Willkommen am Montag. Es ist 6:08.
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0: 2010er Flashback-Woche, jetzt wird's ein bisschen düsterer. Imagine Dragons mit Enemy. Der Song wurde für die Netflix-Serie Arcane geschrieben und hat doch direkt den Titelsong abgegeben. Das Spannende, Enemy war der erste Song von den Imagine Dragons, der die Band in mehr als 10 Ländern gleichzeitig auf Platz 1 der Charts gebracht hat. Ja, ziemlich starke Karriere für einen Hit, der aus einer Animationsserie kommt. Und jetzt gibt's Enemy fürs ganze Land, fürs Feierabend machen. Die Imagine Dragons.

0: Einen schönen guten Abend. Es ist 6:30.
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0: Viele sind jetzt doch daheim. Anna Schwimmpacher um 6:30. Schönen guten Abend.
2: Auf der Brenner Autobahn geht's noch teilweise langsamer weiter Richtung Süden zwischen Trient Süd und Rovereto Süd. Auf der Pustertaler Starnstraße, da hat sich der Stau sehr gut aufgelöst. Auch in unseren Städten Meran, Bozen, Brixen ist es ruhiger geworden. Der letzte Feierabendverkehr rollt noch durch.
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2: Kleiner Wochenüberblick jetzt beim Abendessen. Morgen und am Mittwoch schaut es ganz stabil aus. Donnerstag, Freitag stand jetzt wieder ein paar Regenschauer. Wie viel zusammenkommt, schwierig zu sagen. Eine enorme Spannweite ist möglich zwischen 10 und 19 Liter pro Quadratmeter. Also mal schauen, was kommt. Aber jetzt erstmal der Blick Richtung morgen, Dienstag. Am Vormittag der Himmel noch flauschig mit Wolken. Am Nachmittag Sonnenschein. Nur im Norden an der Grenze bleibt's unbeständig. Nach frischen Temperaturen am frühen Morgen kraxeln die Temperaturen noch auf 24 bis 31 Grad. Aktuell meldet Radein 17 Grad, Oberfindl 21, Pfälders 15 und Obermais 24 Grad.
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0: So cool klingt die Musik made in Südtirol. Die Fratelli Stonati, Café Bruciato aus Südtirol 1. Daniel Winkler hier, einen schönen guten Abend ins ganze Land. Jetzt im Hochsommer ins Museum, muss nicht sein, denken sich viele. Aber es gibt hier ein großes Aber. Unser Ötzi ist auch bei diesem heißen Wetter jetzt im Sommer ein absoluter Publikumsmagnet, gab sogar mehr Besucher, hören wir gleich in den Südtirol 1 Nachrichten um 10 vor 7.
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1: Michael Schulte, Lovesick.
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0: Südtirols Sommerradio mit Bruno Mars. Gorilla. Schönen guten Abend, es ist punktgenau 10 vor 7.
1: Trinkwasser in Brixen, Versorgung trotz BBT-Baustelle sichern. Sommerhitze, Ötzi-Museum immer beliebt. Und morgen wird es sonnig mit ein paar Wolken. Ich bin Gunde Biechler, guten Abend.
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1: Trinkwasser wird immer wichtiger, das sehen wir in diesen Tagen, wo das Wasser knapp ist. Im Eisacktal wollen Land und Gemeinde Brixen jetzt das Trinkwasser schützen, während der Bauarbeiten für die südliche Zulaufstrecke zum Brennerbasistunnel. Sie haben heute mit dem Schienennetzbetreiber RFI, den Stadtwerken und der Trinkwasserinteressenschaft Pfeffersberg eine Vereinbarung getroffen zum Wasser aus dem Schalldratal. Es ist ein Gebiet mit sehr wenig Wasser, sagt der Brixner Bürgermeister Andreas Jungmann.
2: Mit dem neuen Projekt sind wir jetzt in der Lage, vor allem die Trinkwassernotversorgung, aber auch die Löschwasserversorgung und die Beregnung für die Landwirtschaft jetzt zu gestalten und umzusetzen.
1: Geplant sind ein neuer Tiefbrunnen, ein neuer Trinkwasserspeicher, außerdem eine Notversorgungsleitung und eine Beregnungsleitung samt Speicherbehälter. Das Projekt kostet rund 11 Millionen Euro, fast 9 Millionen davon stellt der Schienennetzbetreiber bereit. Die Arbeiten beginnen Anfang 2027. Der Streit um den neuen Senatswahlkreis Bozen-Unterland dauert an. Viele Bürgermeister aus dem Gebiet sind gegen die Teilung. Sie wollen alles dran setzen, um sie zu verhindern. Das schreibt der Bürgermeister von Truden, Michael Epp, in einem offenen Brief. Gleichzeitig weist er die Kritik des Schützenbundes zurück, wonach die Bürgermeister untätig geblieben seien und sich nicht gegen die geplante Teilung gewehrt hätten. Viele Museen in Südtirol klagen jetzt im Sommer über weniger Besucher. Bei schönem Wetter gehen viele nämlich lieber ins Schwimmbad oder wandern und nicht ins Museum. Eine Ausnahme ist das Archäologiemuseum in Bozen. Ötzi wollen die Menschen nämlich bei jedem Wetter sehen, egal ob die Sonne scheint oder ob es regnet. Die Besucherzahlen seien jetzt im Sommer sogar gestiegen, sagt Elisabeth Balazza, die Direktorin des Südtiroler Archäologiemuseums.
3: Wir haben in diesem Sommer erneut einen Trend hin zur Internationalisierung des Publikums erlebt. Wir sehen zum Beispiel deutlich mehr Besucherinnen und Besucher aus Amerika. Auf der anderen Seite haben auch die Einheimischen das Südtiroler Archäologiemuseum für sich entdeckt. Hier haben wir einen bemerkenswerten Anstieg von 15% erlebt.
1: Nach der Hitze kommt jetzt die Abkühlung. Diese Woche sollen die Temperaturen sinken und es soll auch öfters regnen. Bei dem Mann, der gestern im oberen Finchgau von einem Blitz getroffen und tödlich verletzt worden ist, handelt es sich um den 42-jährigen Gustav Wiesler aus Taufers im Münstertal. Das hat die Finanzpolizei heute bekannt gegeben. Der Mann war beim Abstieg vom 3075 Meter hohen Bitstarlex in ein Gewitter geraten. Er hatte kurz zuvor am Gipfel noch mit einem Bekannten telefoniert und von dem Gewitter berichtet, das rasch aufziehen würde. Und über Nacht lockert es immer mehr auf. Morgen wird es sonnig, aber windig. Gleich hören Sie mehr zum Wetter.
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0: 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Sonnenbrille putzen heißt es heute Abend noch mit Anna Schwimmbacher um 6 vor 7.
9: Ja, die Sonne, die traut sich morgen wieder raus. Am Nachmittag geben sich die meisten Wolken im Land geschlagen und sie schafft es durch bei 24 bis 31 Grad. Der Vormittag noch grauer, auch der Nordföhn treibt sich noch rum. Am Alpenhauptkamm bleiben die Wolken gerne etwas länger hängen. Ja, auch jetzt hängen, kleben sie noch ganz schön fest am Himmel. In Sexten zum Beispiel bei 14 Grad. In Eppan hat die Wolkendecke Löcher bekommen. Sonnenstrahlen kommen durch bei 21. In Ridnaun messen wir 5 und in Sulden 13 Grad. und es bleibt trocken heute.
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9: Unterwegs, alles okay, uns werden keine Probleme gemeldet, Unfall, längere Staus oder Blitzer. Eine angenehme Fahrt.
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10: Freue mich, dass Sie da sind. Wir lieben ja unsere Berge, gell? Wie es mit Shuttle gechillter Richtung Bergspitzen geht. Ja, ein Beispiel aus dem Wipptal hören wir gleich hier auf Südtirol 1. Jetzt aber erstmal Vance Joy, Dua Lipa und Coldplay. Geben wir Gas.

0: Sebastian, Südtirol 1. Einen schönen guten Abend ins ganze Land. Wandersachen packen und losstarten. Einfach in den Bus einsteigen und dann die schönsten Wanderziele kommen. Ganz ohne Stress. Klingt toll und ist es auch. Immer mehr Wanderbusse und Shuttle-Dienste bringen Einheimische und Gäste bequem ans Ziel. Im Wipptal geht sogar an einen Ort, der mit Auto gar nicht erreichbar wäre. Florian Wieser von der Tourismusgenossenschaft Sterzing-Pfitsch-Freienfeld.
1: Genau, also man kann mit den öffentlichen Verkehrsmitteln in Sterzing zum Beispiel starten, kann ins Pfitschtal ganz hinten reinfahren und zusammen startet noch das Pfitscher Joch-Shuttle. Und da haben wir allem ganz, ganz viele, ganz positive Resonanzen gehört. Sei es für Touristen, sei es aber auch für viele Einheimische, die was an den Shuttle die in Anspruch nehmen, die auf den Joch reinfahren und die selber nach verschiedene Bergtouren und Parkwanderungen machen.
0: Ja, nicht nur die Parkplatzsuche fällt hier weg, der Shuttle hat auch sonst noch Vorteile.
1: Ich habe den Shuttle auch schon genutzt, ja. Ich habe ihn genutzt, oft auch, man kann ihn auch nutzen zum Aufahren und auch noch zu Fuß gehen. Fahrt zu verschiedenen Zeiten, hauptsächlich vormittags und nachmittags noch zu mehreren Zeiten, fahrt er wieder runter.
0: Ja, schon seit vielen Jahren haben diese Busse Erfolg und sind beliebt. Beobachten auch die Sterzinger selbst.
2: Wenn ich die Möglichkeit dann noch gern, um ans Ziel zu kommen, von wo aus ich nachher wandern will. Also über den Jaufen ist ja alle im Sommer auch genutzt, gern genutzt.
3: Ich sehe, dass ziemlich voll seine Busse hören. Also das ist auf jeden Fall, ja.
0: Ja, bei der nächsten Wanderung vielleicht. Einen Versuch ist es auf jeden Fall wert. 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

0: Hitze Tirol 1. Herzlich willkommen hier bei uns an diesem Montag. Und ja, wir spüren's. Hitzewelle Nummer 5 gibt sich geschlagen. Anna Schwimmbacher aus unserer Südtirol 1 Wetterredaktion.
1: Regen, Gewitter, Temperaturen unter 35 Grad.
0: Ja,
1: das haben wir lange nicht mehr gesehen. Endlich. Und diese ganze Woche bleibt so fein.

0: beim eigentlichen Durchschnitt. Wie viel Regen kommt? Eher unsicher. Immer wieder sind auch sonnige Abschnitte dabei. Es bleibt aber wechselhaft.
1: Ja, diese Abkühlung, ein bisschen Regen, das tut einfach gut. Ja, die Hitze hat einiges ausgelöst.
0: Das letzte Sommerskigebiet schließt. In ganz Europa kein Sommerskifahren mehr. Ja, das lesen wir in den Schlagzeilen. Der Stilfser Jochgletscher hat das Sommerskifahren ab dem 15. August bis auf Weiteres eingestellt. Anhaltende Hitze, das Ausbleiben von nächtlichem Gefrieren und häufige Gewitter machen sicheres Skifahren einfach unmöglich.
1: Ja, mit Südtirol 1 gut informiert. Eine schöne Zeit.
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0: Jetzt sind Sie genau richtig, Südtirol 1. Einen schönen guten Abend und herzlich willkommen. Wenn Südtirols Tennisstar Nummer 1 Geburtstag hat, reicht ein normales Happy Birthday natürlich nicht. Das haben sich auch die rund 60 Mitglieder des Jannik Sinner Fanclubs Feldturner Füchse gedacht und haben ihrem Idol zum 25. ein Ständchen geschenkt. Hören Sie selbst.
1: Wir singen, ja, wir spielen. Ja, wir spielen.
0: Klingt schon ordentlich, gell? Am Song beteiligt war auch Werner Braun. Er sitzt im Ausschuss des Fanclubs.
2: Also im Prinzip ist das ja vom Hubert K. Sternenhimmel, die Ursprungsmelodie, und das haben wir halt wie ein umgetextet und umgeformt. Und dann eben Step by Step ist so ein bisschen mal ein Text zusammengeschrieben worden, Deutsch, Italienisch, Englisch. Wir haben dann ein paar Sänger und Musiker zusammengetrommelt und so ist dann die Aufnahme entstanden.
0: Ja, deshalb haben wir sie heute zu unseren Südtiroler des Tages geführt und wir wollten auch wissen, ob sich Jannik Sinner gemeldet hat nach diesem Geburtstagständchen. Die Antwort darauf, na, aber vielleicht wird's ja noch was. Auf jeden Fall, den Geburtstagssong gibt's auch online bei uns auf Südtirol 1.it für Sie.
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0: Sam Smith. Damit einen schönen guten Abend. Stay with me.
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0: Mit Anna Schwimmbacher um 7:30.
2: Was für ein gutes Gefühl. Es hat abgekühlt. Heute am meisten geregnet. Im Hochbustertal bei maximal 16 Liter pro Quadratmeter. Im Wipptal bei maximal 19 Liter. Und in Ulten 14 Liter pro Quadratmeter. Ja, morgen, der Dienstag, geht regenlos weiter. Eher am Alpenhauptkamm ist ein bisschen etwas dabei. Sonst zeigt sogar die Sonne wieder Einsatz. Gegen Nachmittag hin breitet sie sich aus bei 24 bis 31 Grad. Noch nicht still steht der Wind, den werden wir auch morgen wieder spüren.

ganz gechillt. Katie Ney, Summer Dreaming hier bei uns auf Südtirol 1. Und gleich ein Hit von heute, der für gute Laune sorgt. Summer und Homewrecker. Daniel Winkler ist mein Name. Schönen Feierabend ins ganze Land.

0: Schönen Feierabend. Willkommen hier bei uns.
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0: Wir schauen jetzt gemeinsam in die Zukunft, wie es sich gehört an dieser Stelle immer. Morgen zunehmender Mond im Skorpion. Wir stärken uns und bauen neue Kräfte auf. Nadine Paris mit den Südtirol 1 Mondtipps für morgen.
2: Wir tun unserem Körper mal ein bisschen was Gutes und planen eine kräftige Massage und ein Schönheitsbad ein. Die sind gerade besonders wirksam und erholend. Im Haushalt geht's jetzt mal mit einem feuchten Lappen an den ganzen Staub und die lästigen Flecken. Staub und Schmutz lösen sich nämlich an solchen Wassertagen besonders leicht. Und falls unsere Haare mal wieder ein bisschen frische Farbe brauchen, nichts wie ran ans Färben und Dönen. Die Farbe hält im zunehmenden Mond nun intensiv und lang.
0: Ja, jetzt wissen wir Bescheid, gell?
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Moskena, neu hier bei uns aus Südtirol 1 und richtig gut, oder? Damit noch einen schönen Feierabend. Daniel Winkler ist mein Name. Wir hören uns morgen Nachmittag wieder. Jetzt gehen wir nochmal Vollgas hier mit Chesney Hawks. Eine gute Zeit.

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1: Bruno Mars, On My Soul.
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0: Neu auf Südtirol 1.
1: Michael Schulte, Lovesick.
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